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0: die Stimmung ist famos. Denn gleich geht in der Glotze das Raten wieder los. Wir holen uns zwei Lexikons und noch ein schlaues Buch. Unser Oma weiß zwar ziemlich viel, doch die weiß nicht genug.
1: Oma, wie heißt eigentlich der Storch in der Fabelwelt?

0: Olle.
1: Das Quiz fängt jetzt gerade an, die Rater sind bereit. Die werden nicht groß vorgestellt, das kostet zu viel Zeit. Frau Usenburger heißt die Frau, die jetzt was raten muss. Unser Oma schreit, wie sieht die aus?

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0: Vater.
1: Was ist denn
0: na
1: los?
0: Naja, du weißt, da ist die eine Frau.
1: Oh, oh, oh, nein, nicht schon wieder, diese eine?
0: Vielleicht.
1: Sohn, ich hab's dir doch gesagt, das sieht nach Ärger aus.
0: Quatsch, nein, tut's gar nicht.
1: Natürlich, oh mein Gott, nein, nein.
0: Nein, nein, es ist nicht wie du denkst, ist alles nicht so schlimm.
1: Ich wusste, dass sowas passiert, es ist sehr schlimm, mein Sohn.
0: Aber Vater,
1: was?
0: Du weißt, was jetzt kommt.
1: Nein, sag's mir.
0: Ich brauch Kohle für einen Ring.
1: Für einen Ring? Nein.
0: Dein glitzernden Diamanten.

0: Sohn, wir feiern das zusammen.
1: Echt?
0: Komm her und setz dich hin.
1: Bist du dir sicher?
0: Ja.
1: Wirklich?
0: Natürlich.
2: Vater, ich find's doch super gut, aber da ist noch so ein Ding.
0: Was für ein Ding, mein Junge? Was? Bitte schön, was meinst du?
2: Naja, die Nacht war wild und heiß und wir zwei waren's auch.
0: Was willst du mir damit sagen, mein Junge, damit ich verstehe?
1: Warte mal, Vater, bist du blind?
0: Wieso blind? Was meinst du?
2: Sieh mal ihren Bauch.
0: Oh nein, warum ist der so groß?
3: Warum lasst ihr euch nicht noch etwas sein?
2: Doch, Pops, ich bitte dich, bau

0: Welche Kosten, Vater?
1: Die Kosten für das Kind.
0: Ach, diese Kosten.
1: Genau, diese Kosten.
0: Vater, Vater, da fragst du mich Fragen. Natürlich kann es nur einen geben, der diese Kosten decken wird. Ich habe nicht gedacht.
1: Oh, das ist sehr schlecht. Ich wusste es am Ende.
0: Du wirst auf jeden Fall helfen.
1: Ja, natürlich helfen. Helfen
0: Vater, du bist mein Lieblingsvater.
1: Na gut, aber hast du mehrere?
0: Ich meine, der einzige Vater. Du bist Odinson. Und du sollst.
1: Oh ja.
0: Du bist der Zeus.
1: Das gefällt mir, aber trotzdem blickst du mich

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0: Und wir sind wieder dabei und letzten Endes haben wir wieder einen tollen Gast eingeladen,
1: ja, worauf wir
0: sehr
1: haben
0: froh
1: wir eine
0: sind,
1: Dame.
0: Dass sie überhaupt da ist.
1: Ja.
0: Eine Dame, die ich schon seit, wie lange kennen wir uns?
2: Wir sind seit über 20 Jahren kennen wir uns.
0: Seit über 20 Jahren?
2: 2000,
0: da war
2: so
0: ich
2: lange.
0: Noch jung und wirklich ein knackiger Kerl.
2: Richtig.
3: La Boulette. La Boulette.
0: So. Ja. Und da hat mich Almut Nuri, heißt sie, mit italienischen Nachnamen, mit deutschen Wurzeln.
1: Hat dich Italiener mit deutschen Wurzeln?
0: Ja, engagiert, weil ich damals als Gino Doro wohl so gefallen habe, dass ich in einem bestimmten Ambiente auftreten durfte und mit tollen Liedern. Wie hat sie denn damals überhaupt gefallen?
2: Sehr gut. Ich denke, das war unser schönster Abend, den wir jemals in dieser Form oder in anderen Formen, aber immer im gleichen Rahmen.
0: Also privat oder allgemein im geschäftlichen
2: Beides.
0: Bereich?
2: Das war ja nicht geschäftlich. Das ist ja eher karitativ gewesen. Ah, von daher. Okay.
0: Ich erinnere mich natürlich an den Marstall damals.
2: Genau, der Marstall Ahrensburg.
0: Oh, der war toll, als er noch nicht umgebaut wurde.
2: So, genau. Vor dem Umbau. Ihr kennt ihn ja auch noch nach dem Umbau. Das war ja, er ist auch gut, aber anders gut.
0: Ja.
2: Vorher war er uriger.
0: Ja, der war uriger. Der gefiel mir so ganz gut. Der hatte so wirklich diesen Stallcharakter und das war intimer. Und dann sind wir später mit unserem Weihnachtsmusical aufgetreten.
1: Waren wir auch im Marstall, aber ich glaube, da war schon umgebaut.
0: Das war fertig. Bühne, wollte ich gerade sagen. Ja, genau. Da war die Bühne etwas erhöht, man schaute runter und ich habe gedacht, schade, wie schade. Das Gefühl ist einfach weg. Das ist nur noch eine Bühne. Wahrscheinlich für Ahrensburg gut, gehe ich mal von aus.
2: Ich denke schon. Also ja, es ist moderner. Das war damals eben mit diesen Holztreppen, die rechts und links auf die Emporen hochgingen. Mhm. Darunter saß man kuschelig.
0: Ja.
2: Also
0: genau.
2: Es war einfach so.
1: Ja. Das hatte Atmosphäre, also eine andere Atmosphäre.
2: Ja, genau.
0: Almut ist ja auch so, man sagt das eigentlich, ist ja kein schöner Satz, 1000 Sasserin. Wie soll man das sagen? 1000 Sasserin, also ich möchte nicht gendern. Wie stehst du zu gendern?
2: Muss ich nicht haben.
0: Musst du auch nicht haben.
2: Nein. Ich brauche das nicht.
0: Ich finde gendern auch so ein bisschen
1: kompliziert,
0: irgendwie.
1: Alles so unnötig.
0: Ja, aber es gibt die neue Generation, die spricht das ja so normal weg, wie es nur geht. Also daher ist das für die ganz normal, für uns, die ältere Generation.
2: Die LehrerInnen, also und die Lehrer außen. Also.
1: So geht mir das auch immer, wenn ich also jedes Mal denke, was wollen die mit innen? Wieso innen, ne?
0: Nein, und sie ist ja 1000 Sasserin, sie hat ja wirklich, also in meinen Augen, immer so viel gemacht. Sie hatte, am Anfang habe ich euch ja nur über Eis und über deinen Vorsitz oder Präsidentin, oder was warst du vom?
2: Damals, ja, die wechseln einmal im Jahr.
0: Genau, und zu dem Zeitpunkt warst du.
2: Es geht um den Lions Club, in diesem Fall Back der Heide, reine Damen.
0: Ein reiner Lampenflug.
2: Ja,
0: aber an dem Abend kamen ja auch noch so einige Politiker, ne? Davon,
2: Tatsächlich, von der
0: FDP, glaube ich, war da von der CDU oder wer war das?
2: Er ist CDU gewesen. Der neue, damals 2005 neu gewählte Wirtschaftsminister von Schleswig-Holstein kam dann und musste extra angekündigt werden.
0: Genau, richtig. Ja.
2: Ist ja auch richtig. Meine Güte, gerade gewählt, dann kann man das ja sagen.
0: Natürlich soll er sich doch mit Stolz brüsten.
2: Ist aber lange her.
0: Ja, und jetzt, was macht er jetzt?
2: Oh, der wird verrentet sein, ganz ehrlich.
0: Auch schon. Das siehst du mal. So schnell geht das.
1: Aber das ist ja jetzt kein Beruf, was du da gemacht hast. Das ist ja eine ehrenamtliche Freizeitgestaltung.
2: Genau so.
1: Und im Lions Club, da macht ihr enorm tolle Sachen. Ne? Ihr habt ja so tolle Projekte und Benefizveranstaltungen.
2: Also gerade gestern hatten wir

0: Ja, das ist am nächsten Wochenende, weil danach kommt die WM, dann kommen die
1: Stimmt.
0: Sommerferien.
1: Ach
0: Also
1: Gott,
0: es ist
1: ja.
0: dann
1: Und
0: immer
1: Wimbledon und was
0: irgendwas,
1: nicht
0: was
1: alles.
0: dann demnächst dem
1: Das
0: im Wege stehen
1: stimmt.
0: würde. Also haben wir diesen Termin wählen müssen. Aber das
1: Du,
0: ist
1: ist
0: dann
1: ja
0: so.
1: okay, Wein geht immer.
0: Ja,
1: Ne?
0: klar, genau.
2: Finde ich auch. Wein ist was Wunderbares. Trinkst du eigentlich lieber roten oder Weißwein?
0: Ich bin die weiße Fraktion.
2: Du bist die weiße
1: Ah,
2: Fraktion.
1: okay.
2: Ah,
0: Ja.
2: gut zu
0: Aber
2: wissen.
0: wir teilen uns das. Es gibt immer beides. Also von
1: Ach so,
0: daher.
1: ja, wir sind ja eigentlich nur rot, ne?
2: Wir sind,
1: Vom Trinken.
2: ja, also je nachdem, was man natürlich auch isst, ne, muss man natürlich auch dazu sagen. Ich bin gerade dabei, mich als Weinsommelier durchzusetzen. Irgendwie. Gib mir so 6 bis 10 Jahre. So. Und wenn ich ein bestimmtes Alter habe, dann, also ich bin ja jetzt 60, wenn ich dann so 66 bin, hoffe ich schon so gut zu sein. Also ich bin jetzt gerade am Anfang und mache, sagen wir mal so, ich sensibilisiere meine Sensoren.
0: Sehr schön.
1: Ja, das
0: Na,
1: braucht auch 6 Jahre.
2: das
0: Ja, mit
2: braucht,
0: Sicherheit.
2: du, wenn man ein Leben lang nur gegessen hat, ohne drüber nachzudenken und getrunken hat, ohne drüber nachzudenken, immer nur mal so ein Weinchen da, ein bisschen, was weiß ich, also ich bin ja eher der Weintrinker als ein Biertrinker, den trinke ich gar nicht.
1: Weil war schon in der Muttermilch, ne?
2: Im wahrsten Sinne des Wortes. Ja, ist das ja so, irgendwann mal verliert man so die Sensorik, ne? Und das ist ganz interessant, wenn man diese versucht wieder zu erwecken, was für ein langer Weg das ist. Und dann die ganzen Weine zu kapieren, zu verstehen, wie ein Wein sich entwickelt, wo die Qualitäten liegen und weswegen man einen Wein so trinkt oder einen Wein so trinkt. Das ist so gerade mein Weg. Und wenn ich so, was weiß ich, in Rente bin, dann könnte ich ja vielleicht als Weinsommelier arbeiten.
0: Warum nicht? Es gibt dazu ja Kurse und die
2: Genau.
0: kann man belegen und eben dann.
1: Hast du das auch mal gemacht?
0: Nee,
1: Nicht.
0: eigentlich nicht. Ich trinke den einfach nur.
1: Okay, nee, weil was unsere Hörer ja nicht wissen,
2: Genau.
1: ist ja, Almut, dass du ja verheiratet warst mit einem Italiener, der ein wunderbares Restaurant, oder ihr beide habt
2: Ja,
1: dieses
2: beide
1: wunderbare
2: hatten dieses
1: Restaurant
2: Restaurant und Almut hatte
1: geleitet.
2: dann auch eine Leitung. Also es
1: Ja,
2: war schon sehr, sehr gleichgewichtig.
1: da
2: Sie
1: kennst du
2: war
1: dich
2: ja
1: auch ein
2: nicht
1: bisschen
2: nur,
1: aus mit den
2: ja,
1: Weinen
0: das
1: und der
0: stimmt.
1: Sensorik, nicht, Fabrizio?
0: Ja, aber das ist doch etwas längere Zeit meines Lebens, die ich genossen habe, jetzt aber auch froh bin, dass ich das nicht mehr
1: Es ist stressig,
0: habe.
1: ne?
0: Das ist sehr anstrengend
1: Ja.
0: und es ist auch ein ganz schwieriger Job. Also ich bin
1: Ja,
0: die
1: nicht nur das, genau.
0: Gastronomen, wir sind immer noch Gastronomen, aber in anderer Form, die beneide ich jetzt nicht. Ich möchte das nicht wieder machen müssen. Nein.
1: Oh, und das Eiscafé, was ihr auch noch parallel hattet,
0: Ja,
1: das war
0: das
1: ja
0: ist was
1: nicht nur
0: anderes.
1: das Restaurant, ihr
0: Ja,
1: hattet ja
0: aber
1: mehrere dann.
0: gleichzeitig, genau.
1: Das ist echt Wahnsinn.
2: Hat also auch keinen Spaß gemacht. Gastronomie für dich war
0: Doch,
2: mehr
0: doch, es hat mir
2: oder
0: Spaß gemacht. Aber ich halt sehe im Nachhinein, dass es doch sehr zerstörerisch war, für viele Aspekte. Und das bräuchte ich jetzt nicht wieder. Also von
2: Ja.
0: daher, das Leben ist ruhiger, wenn man es ruhiger angehen lassen kann. Und das ist als Gastronom, finde ich, hat man kein ruhiges Leben.
2: Ja, aber ihr macht ja jetzt, oder du machst es in erster Linie ja den Eisverkauf. Habe ich das richtig
0: Also
2: verstanden?
0: ich bin im Hintergrund tätig, hauptsächlich. Und
1: Was heißt im Hintergrund? Was macht man dann? Du machst ja
0: ja,
1: nicht das Eis selber.
0: nee, da haben wir jemanden, der das macht,
1: Ja.
0: aber du musst ja die Grundzutaten dafür besorgen, also den
1: Ja.
0: Einkauf, sowohl für die Eisproduktion als auch für das Geschäft an sich, was wir weiter betreiben. Und dann gibt es Personal, was abgerechnet werden muss.
1: Ja.
0: Es muss eine Buchführung
2: Ja,
0: gemacht
2: der ganz
0: werden.
2: normale Gang eines.
0: Bestellung. Also es ist nicht wenig. Und manchmal eben auch, es fällt jemand aus und dann bin ich schon da. Dann
2: Jetzt stellen wir mal die berühmte Frage für einen normalen Konsumenten: Warum ist die Eiskugel so teuer?
0: Na, ist sie das?
2: Na, für 2 Euro finde ich, ist eine Kugel doch schon teuer.
0: Und was bezahlst du denn mit diesen 2 Euro aus deiner Sicht?
2: Na, ich weiß ja, was ich damit bezahle. Also ich bezahle nicht nur die Produktion, sondern auch die Angestellten, die ganzen Betriebskosten, alles das und
0: Ja.
2: dann die Steuer, die natürlich abgezogen wird. All diese Dinge sind natürlich viele
0: Genau.
2: Positionen. Unterm Strich bleiben euch vielleicht ein Gewinn von 30%. Sagen
0: Nee,
2: wir mal so.
0: schön
2: Nicht mal.
0: wär's.
2: Nicht mal.
0: Schön wär's.
2: Wow, okay.
0: Also bei uns nicht. Vielleicht haben andere das Glück, das zu schaffen. Also das wäre sehr schön. Damit würde ich sagen, unterschreibe ich.
2: Klär unser Publikum auf.
0: Ja, also
2: Also
0: es
2: wir werden
0: sind.
2: in Österreich gehört, wir werden in der Schweiz gehört, wir werden eigentlich rein theoretisch
0: Es geht für
2: weltweit
0: alle
2: gehört.
0: das Gleiche,
2: Ja,
0: denke ich mal.
2: aber das
0: Denn
2: ist ja interessant zu wissen. Klär uns mal ein bisschen auf.

0: Beschaffungskosten von allen, bei allem, was du benötigst, um Eis herzustellen, sind enorm gestiegen. Das weiß man auch als Hausfrau.
1: Klar.
0: Dass, wenn man Milch und Zucker und sonst wie einkauft, und das ist halt Teil dessen, Früchte, was wir brauchen, das ist alles anders, hat andere Preise als früher.
2: Mhm.
0: Und damit ist es ja nicht genug. Stromkosten sind unendlich gestiegen,
1: ja.
0: Die Miete steigt ständig und
2: die Spirale hört nicht auf.
0: Genau.
1: Genau.
0: Ich weiß, und Personalkosten, das, selbst die kleinste Aushilfe,
2: aber
0: ein Schüler,
2: weißt,
0: der 16 ist, der kriegt schon seine 15 Euro die Stunde.
2: Ja, genau.
0: Und das ist irgendwo viel Geld am Ende des Tages.
2: Da gebe ich dir recht. Und das ist ja auch noch eher saisonal, ne, das Ganze,
0: richtig,
2: oder?
0: Ja.
2: Ja. Wie ist denn das grundsätzlich? Habt ihr so das Gefühl, dass sich das Kaufverhalten einer Kugel irgendwo verändert hat? Kaufen die Leute statt drei Kugeln mittlerweile nur noch zwei Kugeln oder nur noch eine Kugel? Wie ist das?
0: Ja. Also es gibt immer noch den Menschen, der drei Kugeln will, aber meistens sind es ein oder zwei Kugeln.
2: Das, wie war es in der Vergangenheit?
0: Ja, es war immer der Hauptaugenmerk auf ein und zwei Kugeln, aber es gab mehr drei Kugeln Kunden, sag ich mal.
2: Ja,
0: aber
1: drei Kugelkunden.
0: Ja,
1: das klingt auch lustig.
0: Ja, manchen Kunden sieht man schon an, was sie haben möchten.
2: Also tatsächlich.
0: Eine Dame, und ich weiß genau, sie möchte Eierpunsch und Malaga. Das sieht man ja an.
1: Okay.
2: Ist das so?
0: Ja.
2: Ist das super?
1: Aber wie ist denn das mit den Zutaten? Die sind doch unterschiedlich teuer.
0: Ja,
1: also
0: das
1: wenn
0: ist eine
1: ich jetzt sage, du kannst ja eine Kugel Vanilleeis nicht mit einer Kugel Pistazieneis, wenn ihr
0: auf
1: das selber macht, vergleichen.
0: Nein,
1: tatsächlich, das kostet ja viel mehr eigentlich.
0: Tatsächlich haben wir Pistazie extra bepreist
1: und
0: Sondersorten, die wir wirklich auch hochpreisig einkaufen und sehr besonders eben auch sind. Die kosten dann auch gerne mal noch ein bisschen mehr.
1: Das ist
0: sowas
1: klar,
0: wie
1: ne?
0: Dubai letztes Jahr. Oder
1: habt ihr die gehabt?
0: Ja.
1: Eine Kugel Dubai?
0: Ja, 3 Euro war das. Und es war aber auch kein Thema.
1: Ja, weil es gerade innen war. Ne? Wie das immer so ist.
0: Ja, aber das ist eben auch in der Herstellung einfach aufwendiger. Es ist ein Schichtsystem.
2: Ich war dabei. Ich habe gesehen, wie dieses Eis hergestellt wurde. Dieses Dubai-Eis. Und es ist wirklich, da ist eine Menge drin.
1: Tatsächlich?
2: Ist eine Menge drin. Wie diese Dubai-Schokolade war tatsächlich das Gleiche fast drin. Ja.
1: Wahnsinn.
0: Ja, aber gut. Es wurde gewünscht, es wurde nachverlangt und dann haben wir das gemacht.
2: Und es wurde verkostet.
0: Ja, es ist nicht weggeschmissen worden.
2: Nein.
0: Es ist schon gegessen worden.
1: Am Abend jetzt sitzt man dann selbst noch und isst den Rest.
0: Jetzt haben wir drei neue Sorten, die beziehen sich auf Regionen Italiens. Das ist einmal Amalfi, das ist mit Limoncello-Geschmack.
2: Ja. Oh,
0: klar, Zitrone. Und so ein Crunch obendrauf und so eine Creme. Also, ja.
1: Oh, das klingt nach was für
0: und
1: mich.
0: Dann Toscana, das ist mit Vinsanto. Und auch so ein Crunch.
1: Ja.
0: Und dann haben wir noch Sardegna.
2: Mhm.
0: Das kommt mir natürlich sehr
2: entgegen. Habt ihr gehört, wie sie Sardegna sagt? Das
1: sagen.
2: Ist so italienisch schön zu klingen. Also du sprichst ja nun einfach ein freies Deutsch, gar keine Frage. Aber wenn du Italienisch sprichst, ist das schon ziemlich italienisch, oder?
0: Das ist ziemlich italienisch, ja.
1: Hast du es von deinem Ex-Mann gelernt?
0: Ich konnte es schon, bevor ich ihn kennenlernte.
2: Genau.
1: Tatsächlich? Hast du da einen Kurs extra gemacht?
0: Ich habe versucht, in Italien zu studieren und deswegen musste ich das.
1: Was hast du versucht zu studieren?
0: Medizin. Aber ich habe das nicht lange
1: so
0: gemacht.
1: Ganz, by the way, Medizin.
0: Was ja, nee, wie gesagt,
2: wie viele Semester?
0: Ja, nur eins.
2: Also, na bitte.
1: Ach so.
2: Es war halt ein Versuch.
0: Okay. Ja,
2: es war
0: ein Versuch. Aber dafür musste ich trotzdem vorher Italienisch lernen.
2: Ja, klar, natürlich. Ach, wirklich, du bist dann mit dem Italienisch nach Italien gefahren?
0: Ja, du kriegst sonst keinen Platz. Also ich musste hier in Hamburg, seinerzeit gab es hier noch das Konsulat, zu einer
2: genau,
0: Prüfung.
2: Genau, ich erinnere mich, ja.
0: Ja, und die habe ich dann bestanden und damit durfte ich mich bewerben und wurde in Modena zugelassen.
2: Genau,
0: und
2: dann hast du auch noch über die ganzen Jahrzehnte weiterhin Italienisch gesprochen und du hast ja immer noch guten Kontakt nach Italien.
0: Natürlich.
2: Ja, natürlich.
1: Ja. Schon durch den Einkauf von Pistazien.
2: Ist das so?
0: Die beziehen wir tatsächlich von einer holländischen Firma, siehst aber so. Die werden sie irgendwo anders dann
1: müssen vielleicht.
2: Ja gut, aber es geht ja darum,
0: Bronte, also
2: welche Kontakte hast du, ne? Unterm Strich, das war
0: meine
2: ja die Hintergrundfrage.
0: Meine Kontakte sind familiäre Kontakte
2: eben.
0: Natürlich.
1: Ja,
0: genau. Und Freunde von wirklich ganz.
1: Du hast ja auch Kinder und die haben ja auch ihre Großeltern wahrscheinlich teilweise dort.
0: Ja, wäre schön, aber ich habe keine Schwiegereltern mehr kennengelernt.
1: Okay.
0: Und von daher, ja. Aber Familie halt. Es gibt eine Tante, also meine Schwägerin.
1: Ja.
0: Und weitere Verwandte eben, mit denen wir immer noch, also ich auch.

0: auch gute Kontakte haben. Schön. Und auch Besuche und auch Gegenbesuche.
1: Sprechen deine Kinder auch Italienisch?
0: Ja, ja. Sie besser, er ein wenig schlechter, aber es wird besser.
2: Ach, besser wird es tatsächlich?
0: Ja, ja. Mein Sohn Luca ist in der Firma und wenn er dann, er hat auch angefangen bei uns Pizza, sehr gute Pizza zu machen. Tatsächlich, wenn ihr mal wollt, ihr könnt das dann mal bei Luca probieren.
2: Du wirst es nicht glauben. Wir essen jeden Samstag unsere Pizza. Ich bin ja Diabetiker, also darf ich nicht so viel davon essen. Haben wir uns also den Samstag ausgesucht. Eine
0: Das ist ein schlechter
2: Pizza.
0: Tag. Ja? Weil mein Sohn da frei haben möchte.
2: Ach Mann.
1: Aha.
2: Und das auf einen Samstag?
0: Ja, es ist bitter, ja, sehr ungünstig.
2: Ich weiß, wir müssen mal einen anderen Tag
1: machen. Ja, ja, genau. Einmal auswärts.
2: Du wirst uns gleich mal sagen, wo wir da hin müssen.
0: Ja, klar. Ja, ne?
2: Ich habe noch eine Frage zu diesem Lions Club.
0: Ja.
2: Sind das alles elitäre Personen oder sind da
1: das klingt
2: alles?
1: So, ne?
2: Ja, es klingt so. Lions Club klingt so nach, ich bin, was weiß ich, Chef von VW.
0: Das sind wir schon mal alle gar nicht, weil wir sind nur Frauen und einige haben schon eine gewisse Position in ihrer Firma, wenn sie dann eine eigene Firma haben. Andere sind Lehrerinnen oder Schulsekretärin oder
2: Habe ich das richtig verstanden. Der Lions Club selbst ist zwar schon ein besonderer Club für viele Menschen, klingt es ja irgendwie nach was Edles und Großes und Starkes, aber es ist eigentlich eher eine karitative Geschichte.
0: Natürlich. Mhm. Also der Zweck, weswegen ein Lions Club überhaupt gegründet wird, ist, tu Gutes und möglichst sprich darüber, weil dann
1: hilf.
0: Kannst du eben das auch vernetzen mit anderen und deine Hilfe offen machen, offensichtlich machen. Und wenn man drüber redet, dann wird ja auch ein Problem vielleicht erkannt und von anderen, die da auch dazu beitragen möchten, weitergetragen. Also ich denke, das ist wichtig, dass Probleme angesprochen werden und
1: aktiv und angegangen werden. Ne?
0: Zu lösen. Ja. Wir versuchen zu lösen.
1: Ja.
0: Und, aber wir sind 30 Frauen und tun das, was wir tun können. Haben diverse Projekte. Ich sprach ja schon von dem Weinfest nächste Woche. Und dann machen wir einen Adventskalender, den wir verkaufen.
1: Ja.
0: Und da gibt es dann Preise, die man gewinnen kann. Der wird immer gerne erwartet in Bagterheide und Umgebung. Und
1: schon eine Institution mittlerweile.
0: Ja, ja.
1: Aber das geht doch auch über Bagterheide hinaus, ne?
0: Ja, Kreis Stormarn. Also,
1: ach so.
0: Ja, es gibt auch ein übergreifendes Event, was wir mit den Stormern anderen Männer Lions Clubs zusammen machen. Das ist das Ratzeburger Domkonzert.
1: Wo da habe ich schon mal von gehört.
0: Ja, das ist sehr schön.
1: Das ist regelmäßig, ne?
0: Immer im
1: jedes
0: September.
1: Jedes Jahr, glaube ich, ne?
0: Jedes Jahr, zweiter Sonntag im September.
1: Auch mit Schülern, mit klassischen?
0: Nee, das ist immer nicht, das Arnsburger Kammerorchester, was dort einen Abend gestaltet.
1: Ja.
0: Und unser Club macht dann immer das Catering. Also bei uns gibt es dann das Gläschen Wein in der Pause und nette Gespräche.
2: Wann ist das Weinfest, sagtest du?
0: Dieses Wochenende, was jetzt kommt. Also am 4., 5., also Freitag, Samstag, Juni. 4., 5. Juni.
2: Könnte ich noch schaffen.
1: Könntest du noch schaffen?
0: Ich würde mich sehr freuen.
2: Ja, dann wirst du mich da aussehen. Wie ist das eigentlich? Wie wird man bei euch Mitglied? Ihr seid 30 Mitglieder. Mehr sind ist gut oder mehr
0: ist immer gut. Ja, ja. Also es, wir haben, wenn sich jemand berufen fühlt, da mitmachen zu möchten, wer das mitmachen möchte, der hat dann meistens jemanden, den er kennt, der schon im Club ist. Und dann,
2: also geht auch nur über diesen Weg oder funktioniert das?
0: Nö, aber meistens ist das so. Meine Nachbarin oder meine Freundin oder das ist meistens der Weg, aber es kann auch sein, dass jemand neu zuzieht und sagt, ach, gibt's hier vielleicht? Ich frage mal nach.
1: Kann man sich bewerben?
0: Da ruft man einfach mal an. Es gibt ja immer wechselnd
2: gibt es Aufnahmerituale? Einmal ins Wasser? Oder
1: so
2: Löwen füttern oder so.
0: Nein, aber wir haben so einen Ausschuss gegründet und der besteht aus 3 Mitgliedern, die sich dann mit dem zukünftigen Mitglied privat erstmal treffen und dann sie in unserem Fall kennenlernen und später berichten, das ist Frau Meier, die ist dann und dann geboren, hat so und so viele Kinder, macht das beruflich und wohnt da und da. Und dann könnte es ja sein,

0: sein, dass besagte Frau Meier mit einer anderen, die bei uns im Club ist, überhaupt nicht, also die, das Clubmitglied kommt da nicht mit klar. Dann würde es möglich, dann würde die sagen können, nee, also das bitte nicht.
1: Ja.
0: So sind
1: ja,
0: die.
1: Das ist doch aber okay.
0: Ja.
1: Dann man soll ja schließlich miteinander klarkommen und miteinander helfen können. Also ich finde das eine super Sache.
2: Ja, aber was sind denn die Voraussetzungen dafür?
0: Gar keine.
2: Also musst du einen Mitgliedsbeitrag bezahlen?
0: Ja, aber das ist nicht unerschwinglich.
2: Okay, das also ist nicht so wie bei Verdi oder so, wo man 1% seines Gehaltes
0: bezahlen muss. Nein. So. Nein. Also das ist ein machbarer Betrag. Wir reden von nicht mal einem Euro am Tag, was ist 50 Cent am Tag oder sowas. Ja. Also das ist schon.
2: Und da macht es ja auch noch Spaß wahrscheinlich, ne? Wenn man solche Orgas macht und da mitwirkt
0: und das
2: Leben bereichern. Also ich finde das auch eine tolle Geschichte. Wie wird man Lions Club? Weil das gibt ja irgendwo eine zentrale Stelle, die letzten Endes auch entscheidet, ob ihr überhaupt Lions Club sein dürft.
0: Das ist richtig. Also es gibt in Amerika ist der Hauptsitz. Ja. Und dann gibt es in Wiesbaden den Deutschlandsitz. Und dann ist Deutschland aufgeteilt in Distrikte, die sind die größeren, und da in den Distrikten wiederum Zonen. Mhm. Und wenn man entscheidet, es gibt einen Ort, der hat noch keinen Club, da muss man sich wahrscheinlich, ich weiß nicht, wie es genau funktioniert, weil ich bin zwar Gründungsmitglied, aber ich bin nur gefragt worden, willst du mitmachen? Ich sage, ja, will ich, habe ich schon als Kind gemacht. Ich war auch als Kind schon in Bremerhaven im Leo Club, das sind die Jugendorganisationen.
1: Das ist auch noch das Ganze in Miniatur.
0: Ja, ja. So ab 16 bis 30, so ungefähr.
2: Aber ich sage, sie ist ein Tausendsasser.
1: Ja, du hattest vollkommen recht.
2: Ja, so, und ich finde das ja, guck mal, sie hat auch noch zwei Kinder, sie hat einen Eisladen, sie hat eine Restaurants. Ne, ihr habt nicht nur einen Eisladen, ihr habt zwei Eisläden.
1: Und das auch noch.
2: Und dann noch, glaube ich, ein paar Franchise-Läden und so.
1: Expansion. Also
2: unglaubliche Power. Aber wie hast du das dann geregelt bekommen? Familie, Kinder, diese Eiscafés, also Restaurant hattet ihr ja zu dem Zeitpunkt noch nicht.
0: Nö, die waren,
2: aber der
0: da waren
2: Aufbau
0: schon
2: vom
0: groß.
2: Ganzen, ja.
0: Ja, die sind ja nun auch schon etwas älter, meine Kinder. Da waren die schon aus dem Gröbsten raus. Aber am Anfang war das nicht wirklich einfach. Tatsächlich.
2: Ich glaube, so ein Eisladen läuft nicht von alleine in dem Sinne, sondern man muss wirklich
0: den allerersten, da waren sie wirklich noch klein und das war nicht schön.
2: Ja.
0: Also, aber
2: du hast sie mit Eis gestillt. Wir haben ja jetzt schon ein paar Fragen ausgesucht, und zwar wollen wir jetzt das Laber-Roulette spielen.
0: Okay.

0: So, wir haben jetzt Essen und Trinken 14%, Reisen 27%, Wohnen 4%, abstruse Fragen 36% und Alltag 19%. Bist du mit dieser Aufteilung einverstanden? Wir könnten es nochmal würfeln.
1: Ja, lass mal laufen.
0: Lass mal laufen? Ja. Ich denke, du kommst aus Bremerhaven, jetzt fängst du an, Berlinerisch zu reden. Das geht ja gar nicht. So, also, da steht auch noch, los geht's und da kommen wir dann auch hin. Zack, ich drück mal den Knopf. Und was du nicht weißt, weil du unsere Folgen ja nicht gehört hast, ich lasse im Hintergrund immer tolle Musik laufen.
1: Okay.
0: Ja, und das werde ich jetzt auch machen.
1: Die Sounds kommen.
0: Die hörst du nicht. Denn es passiert nur in meinem Kopfhörer. Wenn ich jetzt hier die Musik einspielen würde, dann hätten wir ein kleines Soundproblem. So, ich muss ja mal kurz da hingehen und dann drücke ich die erste Frage. Abstruse Fragen.
2: Warum heißen Schlösser an Geschäften, die 24 Stunden offen haben, überhaupt Schlösser?
1: Was ist das für eine Frage?
0: Das sind eben abstruse Fragen.
2: Das ist ja wirklich eine ganz interessante Frage.
0: Ja.
2: Wozu brauche ich ein Schloss, wenn ich nie schließe?
0: Ja.
1: Naja, vielleicht haben die mal Ferien oder so und da müssen sie doch mal zumachen. Oder
0: da kommt die Kauffrau wieder.
2: Ja, durch. Schön. Guck mal, da haben wir die Fachfrau. So ist es. Ja, guck mal, das ist doch schon eine prima Auflösung.
0: Genau. Wir machen die nächste Frage.
1: Okay.
0: Dein Partner, der guckt ja zu, ist unser Zuschauer heute hier und der schüttelt nur zwischendurch mal den Kopf und sagt, was sind das für Themen hier? So, wieder abstruse Fragen.
2: Oh Gott, sind Hirntransplantation nicht eigentlich auch Körpertransplantation?
0: Gibt es Hirntransplantation überhaupt?

0: Überhaupt?
1: Ja, natürlich.
0: Hirntransplantation?
1: Ja, warum soll es das denn nicht geben? Hast du nie irgendwelche Gruselfilme gesehen? Nein, aber es Frank, geht eigentlich
0: stopp, rein. Jetzt hält er sich wieder die Hand vor den Augen. Er begreift das hier alles nicht. Du darfst gerne mal deinen Einwurf sagen dazu.
2: Eine abstruse Frage.
0: Eine abstruse Frage, siehst du? Ja, also, dann gehe ich mal gleich auf die nächste Frage.
1: Wieso? Wir haben noch gar keine Antwort.
0: Ja, aber hör mal, das ist ja nun eine doofe Frage. Ich weiß nicht, warum ich die reingesetzt habe.
1: Weil es mal wieder nachts um zwei
0: Nein, ich habe die irgendwo mal gefunden. Ich finde ja auch manche Fragen im Netz und sage, lustig. Und dann denke ich mir jetzt, wenn ich das Spiel spiele, wie
1: aber
0: blöd.
1: Aber wann findest du sie lustig? Mit wie viel Wein intus?
0: Nein, also, so viel trinke ich nie, muss ich ganz ehrlich sagen. Also ich trinke nie so viel, dass ich nicht mehr weiß, was ich denke.
1: Gehen also, wir doch mal weiter.
0: Ja, so ist das.
1: Vielleicht kommt ja mal was Schlaues. Reisen. Was macht dir Angst beim Reisen und wie gehst du damit um?
3: Eigentlich macht mir zu schnelles Fahren höchstens Angst.
1: Oh,
3: ansonsten,
0: ab wann ist zu schnell?
3: Ach ja, so 100, bis 150 geht und dann mehr will ich nicht.
0: Ach, guck mal, okay. Das ist auch unsere Geschwindigkeit. Ja, ja, das ist auch unsere Geschwindigkeit. Ja. Die Autos sind ja auch manchmal ganz schön, wenn man sie langsamer fährt, ne?
3: Genau.
0: Es gibt so Autos, die
3: und
0: sind ganz bequem.
3: Wir reisen ja nun sowieso sehr langsam. Okay. Wir sind unter die Wohnmobilisten gegangen. Und von daher.
1: Ja, ein Wohnmobil?
3: Ja.
1: Wie cool.
3: Ja, das ist toll. Ja.
1: Und dann reist ihr damit gen Süden, oder wie?
3: Sardinien natürlich erstmal.
0: Oh. Tatsächlich, bis nach Sardinien?
1: Ja. Das ist eine Irrefahrt. Also wenn wir bis zur Toskana fahren, ist schon lang.
3: Also es sind 1500 Kilometer, das ist jetzt nicht.
0: Ja gut, aber die Fähre fährt ja auch nicht so schnell.
3: Nö. Ja, bist also, aber da musst du ja dann nur schlafen möglichst.
0: Das siehst du.
1: Und dann kochst du da drin und machst alles.
3: Ja.
1: Oder ihr. Ja.
0: Und warum gerade Sardinien? Erzähl doch mal.
3: Das hat sich ergeben. Nachdem das Restaurant nicht mehr war, haben wir da zwei Einheiten käuflich erworben und haben gesagt, okay, das kann.
0: Sardinien ist ja wunderschön.
3: Es ist toll.
0: Mach doch mal ein bisschen Geschmack auf Sardinien.
3: Ja, das hatte ich, deswegen habe ich ja Reisen gesagt. Ja. Aber Sardinien ist eine Trauminsel. Das ist einfach. Ankommen und sich wohlfühlen, Seele baumeln lassen. Und
0: die sprechen ja kein Italienisch in dem Sinne.
3: Ach doch,
0: ne?
3: doch.
0: Ja,
3: doch.
0: Aber wenn sie richtig sprechen, wenn sie richtig ihre Sprache,
3: richtig,
0: dann ist vorbei.
3: Dann,
0: ne? Ja, dann ist
3: das
0: Feierabend.
3: Verstehe ich aus Sizilien
0: sehen
3: auch
0: die
3: nicht.
0: Sich als Italiener oder sind die auch so, dass sie sagen, Sagen, wir gehören zwar zu Italien, aber wir sind Sarden.
1: Wir sind
0: Sarden.
1: Wie Bayern oder
0: genau,
1: was?
0: Das meine ich nämlich auch.
3: Ja,
0: ne?
3: Sarden sind Sarden. Die sind sehr stolz auf ihre Insel. Ja. Das können sie auch sein. Die haben da Grund zu. Also, das ist wirklich ein ganz, ganz tolles Fleckchen Erde.
0: Ja, wie sind denn die Sarden grundsätzlich, wie stehen sie denn dazu, Italiener zu sein? Also letzten Endes sind sie ja Italiener.
3: Kann ich dir
0: also,
3: nicht beantworten.
0: Also du bist ja jetzt öfters da?
3: Ja.
0: Sagen wir mal, ihre Kultur, wie leben sie denn?
3: Das wird noch sehr hochgehalten. Die sind stolz auf ihre Geschichte und zeigen sie auch mit Volksfesten und so, aber das macht man in vielen Orten in Italien, aber Sarden sind nochmal besonders
1: anders.
0: Ich frage ja nicht ohne Grund, also es gibt ja schon seine Gründe, weil wenn man nach Sardinien fahren und die Leute waren noch nicht in Sardinien, also man kann wirklich ganz, ganz spezielle Dinge dort erleben. Also erstmal vom Essen, vom Trinken, alles ist etwas spezieller, weil es ja auch ein bisschen weit ab von Italien liegt. Also rein von der Strecke her gehören sie eigentlich eher zu Spanien, ne? Würde ich sagen,
3: Nein, also es ist schon ein, Korsika ist in Sichtweite, das wäre Frankreich, von daher, Spanien, das würde ich nicht sagen, aber... Okay.
1: Wir waren ja vor zwei Jahren auf Elba und da haben wir auch Korsika gesehen. War auch nicht weit. Vielleicht haben wir auch Sardinien gesehen.
0: Vielleicht haben wir Sardinien gesehen, aber ich kann mich nicht dran erinnern.
1: Der rumgefahren da auf dem Wasser.
0: Ja, stimmt. Ja, nächste Frage.
1: Nächste Frage. Ach, schon wieder was Abstruses.
0: Ja, ich weiß auch nicht, was heute los ist.
1: Oh, das ist aber jetzt hochinteressant. Warum sagt man zu Senioren alte Menschen, aber zu Babys nicht neue Menschen? Das
3: sagt
1: ist ja
3: man vielleicht junge
1: Frage.
3: Menschen oder sehr junge Menschen.
0: Oder Babys.
3: Ja, natürlich. Aber
0: ja, aber man sagt ja zu Senioren gerne mal alte Menschen.
3: Also, ich finde den Begriff alte Menschen nicht gut.
0: Na, ich finde

0: Ist auch nicht gut, aber es ist ja nun mal so, dass die Leute das gerne mal so sagen. Also der alte Mensch da vorne oder so, der ältere Herr und die ältere Dame.
1: Ja, das ist ja schon ein bisschen netter. Als
2: da wird es schon netter.
1: Ja.
2: Aber ich sage jetzt zum Beispiel, ich habe ein Baby auf dem Arm, aber ich sage nie, ich habe einen Senioren neben mir sitzen oder ich habe einen alten Menschen neben mir sitzen. Das klingt doch komisch.
0: Es sind abstruse Fragen.
2: Es sind abstruse Fragen.
0: Nimmt nicht alles so ernst.
2: Okay.
0: So.
2: Reisen. Was war dein schönstes Hostel- oder Hotelerlebnis?
1: Also, Hostel erinnert mich an Jugendherberge und da kenne ich eigentlich nur Klassenfahrten. Also danach war ich nie wieder in einer Jugendherberge. Von daher.
0: Und Hotelerlebnis?
1: Hotel. Ja. Also ich fahre seit.
0: Ihr seid ja jetzt Camper geworden.
1: Ja, aber trotzdem fahre ich seit 2020 das erste Mal Rückkehr, 18. März. Wer nachdenken kann, weiß, das war gerade Ausbruch Corona. Mhm. Nach Mallorca, weil ich dort mit einem Hamburger Jungen zusammen singe. Der macht Workshops.
2: Singen tust du auch noch.
1: Sören Schröder.
0: Ja, das ist auch Seelenbalsam. Ja. Das ist ja keine Arbeit.
1: Oh. Nein, genau. So. Das ist mit anderen 100 gleich. Gläubigen sind wir dann in einem Hotel alle zusammen und das ist das schöne Erlebnis dort. Gemeinsam, wir sind da eine ganze Woche und dieses Sing-Event, das ist von Freitag bis Montag und wir sind ein bisschen vorher, ein bisschen hinterher da und genießen die Zeit. Und tatsächlich machen wir das jetzt auch schon zu zweit.
0: Ah ja, naja, ihr könnt nicht voneinander loslassen. Das ist ja auch richtig schön. Also bei uns beiden ist es ja genauso, bei Tani und mir. Wir können auch nicht voneinander loslassen und versuchen, alles miteinander zu erleben.
2: Genau, also ich dachte, wir versuchen, alles miteinander loszulassen.
0: Was ist denn Gleichgläubige?
1: Naja, alle, die gleichen Glauben sind. Gerne das machen.
0: Also ich dachte, das wäre jetzt irgendeine christliche.
1: Das war
2: Abstruse Antwort.
0: Nächste Frage.
2: Wohnen. Welche Ecke ist Work in Progress?
0: Ja.
2: Ah, in deiner Wohnung?
0: So. In eurem Haus, Wohnung, Zelt, Camping, Wagen, was auch immer.
2: Oha, Work in Progress. Also wir dürfen die ja auch beantworten, oder?
0: Wir? Mhm. Oha, wir haben nun hier mehrere Etagen. Also und da gibt es einiges um Work in Progress.
1: Ach, eigentlich, ja, überall kann man mal ein bisschen Hand anlegen, aber nichts Ernsthaftes. Also von daher, ich habe jetzt jemanden, der mir dabei ganz toll hilft und das ist super schön. Und wenn wir dann mal was in Angriff nehmen, dann wird das auch zu Ende gemacht.
0: Wie ist es mit Hilfe, wenn du jetzt die Möglichkeit hättest, einen Roboter zu bekommen in der heutigen Zeit? So?
1: Ich habe nur einen und der ist im Garten, Tabby. Und der Robby muss da auch bleiben.
0: Der muss auch bleiben, okay. Aber nehmen wir mal an, jetzt zieht sich das ja mit der Zukunft in die Richtung hin, dass man sich einen Roboter leisten würde. Wie stehst du zu KI?
1: Also, einmal ein Roboter, den brauche ich schon mal nicht.
0: Okay.
1: Und KI in diesem Sinne, weil dass man das auf dem Handy vorgeschlagen bekommt, beantwortet man einem manchmal schon so in kurzen Sätzen, kurz und knapp, was man gerne mal wissen wollte. Das finde ich soweit okay. Ansonsten wird es schwierig, weil mit KI, speziell euer Metier, wird da ja
2: das stimmt.
1: Ganz einfach dann in den Hintergrund gerückt.
0: Und es ist
1: das finde ich nicht okay.
0: Es ist grausam, weil Spotify ja zum Beispiel auch schon KI-Musik anbietet.
1: Ja.
0: Also die verbieten Leute, die mit KI arbeiten, also man darf ja eins nicht vergessen, weil als wir Musik produziert haben, haben wir natürlich auch Synthesizer benutzt, elektronische Drums, Bass, war auch keine Bassgitarre mehr. Man hat versucht, ein paar Instrumente mit diesen Loops auch zum Beispiel zu
1: produzieren. Da ging es schon los.
0: Da ging es schon los, aber man hat es immer akzeptiert und man hat es so gewollt. Aber jetzt, wo man sagt, hey, die Produktionskosten werden einfach nicht mehr gedeckt, weil Spotify und Co. einfach nicht mehr genug zahlen, um die Produktionskosten zu decken, ist das Problem schon ziemlich heftig, dass man damit nicht arbeiten darf. Man kann ja selbst singen, man kann auch selbst die Chöre einsingen, aber man würde sich instrumentalisieren lassen, also mit der eigenen kreativen Idee, auch mit den eigenen Texten. Aber das lassen die nicht zu. Also ich finde es unfair, dass sie einerseits diese Geschichte so machen, dass sie sagen, Künstler dürfen nicht Musik damit

0: anbieten, aber sie selbst bieten nur noch KI-Musik an. Also nicht nur, aber, nee, aber eine richtig eigene Sparte.
1: Ja. Ganz offen. Ne?
0: Und wer weiß, wie weit sich das da hinzieht. Ne? Ja, wenn die Leute selbst sagen, ich möchte jetzt die und die Musik hören und die bekommen das alles geliefert. Also KI ist ein schwieriges Thema.
2: Das stimmt.
0: Aber
1: ein Roboter wirst du in Almuts Küche nicht finden.
0: Nicht in Almuts Küche.
2: Nee. Ich koche selber. Ich nutze natürlich Geräte, aber... Ja.
0: Ein Thermomix?
2: Nein. Kommt mir nicht hin.
1: Ein Airfryer?
2: Ja, den schon, weil den die Kartoffeln daraus sind ganz lecker.
0: Ja, das stimmt wohl.
1: Das stimmt, oder?
2: Ja.
1: Die Pommes sind echt super da drin.
2: Ja, ja.
1: Airfryer und manche andere Dinge übrigens auch. Wir machen ja so einiges im Airfryer. Also wir wollen jetzt keine Werbung für Airfryer machen.
0: Doch, warum nicht?
1: Aber es ist ja auch gesünder, weil du hast nicht so viel Fett und nichts. Ne? Das ist schon
0: also
1: eine tolle Sache.
0: Also machst du es ohne Fett. Zweitens,
1: und leise sind die Dinger.
0: Ja. Mhm. Ja, genau.
1: Ja. Ich finde das stark. Schon.
0: Ja. Nächste Frage. Und das ist die 10.
1: Essen und Trinken, wo wir gerade beim Thema sind.
2: Natürlich.
1: Was? Moment, Moment. Erstmal die Frage, wann schmeckt Kaffee am besten? Ich hätte natürlich jetzt auch das Publikum fragen können, was war wohl die Frage auf diese Antwort? Morgens am besten?
2: Morgens ohne Kaffee, das...
1: Geht gar nicht?
2: Das ist nicht so
1: gut. Ah, okay.
2: Nee, also Kaffee morgens brauche ich. Ich brauche den abends eigentlich nicht mehr, aber...
1: Tatsächlich.
2: So.
0: Was für ein Kaffee? Espresso oder eher normalen starken Kaffee oder milden?
2: Schon, schwarz, Kaffee schwarz, schwarz und heiß. Und,
0: ja. Ungezuckert.
2: Ungezuckert.
1: Mmh. Schwarz, heiß, stark.
0: Ja, super, schön. Ja. Ja. Trinkst du auch Tee?
2: Selten. Selten.
0: Dein sehr Vater, selten. Der lacht da schon wieder. So.
2: Ich habe mir schon mal Pfefferminztee gekocht. Komm, das sagt
0: Ah ja, guck mal.
1: Sie hat sich schon mal
0: ein bisschen zu gesund gekocht. Vielleicht, ne? So. Zack, nächste Frage. Und das ist die 13.
1: Och, nicht schon wieder abstrus.
0: Ja, aber irgendwann, wir müssen ja wieder kommen.
1: Na gut. Wenn Zeit Geld ist, ist ein Geldautomat dann eine Zeitmaschine?
0: Der guck mal, ist ja der Lebenspartner, der hält den Daumen hoch. Der findet die Frage klasse. Siehst du?
2: Ja, also ich brauche den tatsächlich, weil wir ja mit Bargeld umgehen täglich.
1: Ja, klar.
2: Und es nimmt mir sehr viel Zeit, wenn die ich brauche, um das Geld dahin zu bringen. Weil es gibt ja keinen Tresen mehr in der Bank, wo du das abgeben konntest. Ich habe es immer früher ganz fleißig gerollt. Mhm. Das muss ich alles nicht mehr. Aber es nimmt trotzdem Zeit in Anspruch, bis das alles durch ist. Und wenn du Glück hast, dann rutscht das alles unten wieder raus.
0: Also eine Zeitmaschine.
2: Das ist schön.
0: Und am Strich ist es eine Zeitmaschine, weil du nämlich Zeit sparst.
2: Nee, ich brauche Zeit.
0: Ach, du brauchst Zeit. Okay. Aber wie ist denn das eigentlich? Ihr macht das sehr viel Bargeld noch? Oder zahlen die Leute
2: mittlerweile? Immer mehr mit Karte, immer mehr. Es immer ist mehr. Fast 50% schon.
0: Ja, ist das gut für euch?
2: Ja, warum nicht?
0: Mhm. Na okay. Gut. Also, weiß es ja nicht. Muss kein Geld mehr rollen, ne?
2: Nee.
0: Keine Münzen.
2: Also, ja,
0: mehr.
2: Die kommen trotzdem, aber.
0: Ja, aber nicht mehr in der
2: nicht
0: Menge.
2: Mehr rollen. Dann ist nicht mehr so viel. Ja. Das ist richtig.
0: Hast du vor, irgendwann mal in Rente zu gehen?
2: Ich bin Rentnerin.
0: Ja, gut, aber du arbeitest ja noch. Also, so Rentnerin bist du ja nicht.
2: Ja, ich darf das ja jetzt auch. Ja. Also, von daher, ja.
0: Okay, du machst es ja auch mit Leidenschaft, ne?
2: Genau.
0: So tust, ja. So, nächste Frage. Und ich würde mal so sagen, wir kippen. Welche Zeit haben wir jetzt eigentlich?
1: Ich glaube, so langsam könnten wir mal so die letzte Frage einloggen.
0: Oh, das geht ja noch. Mensch, wir haben da ja noch mindestens 10 Minuten. Also locker. Aber lass uns da ruhig labern. Das macht ja auch Spaß.
1: Alltag.
0: Guck mal.
1: Wann hast du zuletzt Erfolg einfach mal gelassen? Und was passierte?
0: Mhm.
1: Erfolg einfach mal gelassen.
2: Was soll das heißen? Also,
0: ja, einfach mal Erfolg zugelassen. Also einfach mal gesagt, das wird jetzt richtig groß, es wird großartig. Und was passierte dann? Also letzten Endes, was war denn so die Entwicklung eines Moments, wo du gesagt hast, wow, da passiert jetzt was Großartiges?
2: Ja, was Großartiges ist mir passiert vor knapp 2 Jahren. Und das lebe ich Tag für Tag. Das ist mein Alltag. Von daher, ja.
1: Siehst du, jetzt strahlt er. Jetzt ist gut.
0: Das ist öffentlich gewesen jetzt.
2: Das ist voll okay.
1: Möchtest du dich dazu äußern?
3: Sie hat alles gesagt.
1: Wundervoll.
0: Sag doch nochmal, wie dein Partner heißt.
2: Gunnar.
0: Gunnar. Siehst du, alle Welt weiß jetzt, Gunnar ist der Mensch deines Herzens.
2: So ist das.
0: Schön. Nächste Frage. Oder habe ich auch noch drauf zu antworten? Mein Erfolg? Ach mein Gott, ich hatte so viele Erfolge und Misserfolge. Da weiß ich gar nicht mehr, habe ich zugelassen. Wenn ich was zugelassen habe, ist es vielleicht auch mal schief gegangen, weil ich es auf mich zurollen gesehen habe. Hab gedacht, oh, das wird was Großes.

0: Großartiges und dann huschte es an mir vorbei. Das war dann
1: und da war das Großartige. Wo laufen Sie denn?
0: So, 42.
1: Juhu, warum klebt Kleber nicht an der Innenseite der Tube?
2: Ja, das ist eine gute Frage.
1: Das ist eine sehr
0: gute
1: Frage.
0: Eigentlich sind alle Fragen gut. Man muss sie nur einfach richtig verwerten. Außerdem ist es eine abstruse Frage.
2: Ja, also ich würde kann da sagen, ja nicht bei Kleber, sein. Wenn er in der Luft ist, dann klebt
1: so
2: er.
1: So ist es.
0: Gunnar hält den Daumen.
1: Ein Applaus
0: als,
1: für Almut.
0: Als, was hast du gesagt? Du bist Flugzeugingenieur oder was war das? Ja, also die wissen natürlich einiges mehr, warum etwas
2: über
0: ist.
2: Speziell über Kleber in Tuben.
0: Flugzeug, werden Flugzeuge eigentlich geklebt? Werden Flugzeuge geklebt?
3: Ja, ganz viel. Sehr viel wird heute geklebt.
0: Ach was?
1: Tatsächlich?
3: Ja, natürlich. Klebetechnik ist die Technik der Zukunft. Glasfasertechnik gibt es schon sehr lange und Kohlefasertechnik. So wie man halt auch Windräder, die Rotoren von Windrädern, heute aus Kohlefaser fertigt, werden auch Flugzeuge aus Kohlefaser-Verbundwerkstoffen gefertigt. Und das ist Klebetechnik.
0: Ah ja. Ah, super. Guck mal, da haben wir wieder eine Information und wir haben noch einen extra Gast.
1: Auch
0: das
1: noch.
0: Ist vielleicht sollten wir das in Zukunft immer machen.
1: Dass die Leute alle jemanden mitbringen?
0: Ja, wir haben Zuschauer in Zukunft in unserem Ding und dann fragen wir einfach mal in die
1: Runde. Und irgendwann gehen wir auch noch live. Genau.
0: Ja, das
1: mach mal lieber die nächste
0: Frage. Das ist ja
1: alles
0: schon geplant.
1: Da ist das Wunder, was du zulassen wirst.
0: So, die 26. Wieder abstruse Fragen, das ist also
1: ja,
0: von meinem
1: aber
0: Computer
1: das ist ja,
0: hier so
1: das
0: gewollt.
1: Ist aber, die möchte ich unbedingt stellen. Dürfen minderjährige Schauspieler einen Horrorfilm ab 18 sehen, wenn sie selbst darin mitspielen?
0: Gute Frage.
1: Da siehst du?
0: Mhm.
1: Ich finde die hochinteressant.
0: Ja, die Frage habe ich ja irgendwann mal geholt.
1: Geholt?
0: Oder selbst entwickelt.
2: Okay.
0: So, was habt ihr denn dazu zu sagen? Gunnar, du bist mit eingeladen zu sprechen.
3: Da ich mich so ein bisschen schon mal mit so Filmherstellung beschäftigt habe, sage ich mal, das ist ja für den Schauspieler, wenn er diese Szenen selber dreht, ist das ja noch erstmal gar nicht gruselig oder Horror.
0: Mhm.
3: Das wird ja durch den Schnitt
0: in der Post wird das
3: und durch Tricktechnik wird das ja später im Grunde genommen erst dazu. So, von der Seite her würde ich ganz einfach mal sagen, nein. Also in der Öffentlichkeit auf gar keinen Fall. Das ist im Grunde das Ähnliche, wie es bei anderen Sendungen, wo Minderjährige auftreten, die dürfen dann nach 11 Uhr nicht mehr live auftreten, denn dann sind das Aufzeichnungen, weil einfach der Jugendschutz da gerade.
0: Genau, und das ist auch richtig so. Und ich gebe dir darin sogar recht, es ist so, dass der Exorzist damals mit der Schauspielerin, die durfte den Film damals nicht sehen. Ja, sie hat es selbst gespielt, aber sie durfte die Endfassung nicht sehen.
1: Stell dir das mal vor, ich spiele da eine Szene, habe gelernt, gemacht, getan, bin ganz aufgeregt. Jetzt will ich das Ergebnis sehen und darf nicht.
0: Na, aber irgendwann mal bist du ja volljährig.
1: 10 Jahre warten oder wie lange?
0: Nein, ach naja, ist dann halt, manchmal dauert es ein bisschen, ne? Irgendwie versteckt und dann gruselst du dich.
1: Ich finde so schon davor. Immer zu lang, bis
0: gruselst
1: ein Film
0: dich vor dir
1: rauskommt.
0: Selbst, das ist ja auch ganz schön.
1: Das ist ja fast wie im wirklichen Leben.
0: Nächste Frage. Alltag, die 28.
1: Ja, wann hast du zuletzt Freundschaft einfach mal gelassen? Und was, also zugelassen, ne?
0: Mhm,
1: und was
0: genau.
1: passierte? Einfach zugelassen. Also du meinst jetzt, wenn ich jemanden
0: Freundschaft,
1: treffe,
0: die man einfach,
1: den
0: na, pass
1: ich
0: auf,
1: einfach gar
0: man
1: nicht
0: lernt
1: dachte,
0: Menschen kennen. Was? Ein Dackel?
1: Was? Nein, Dackel. Wieso
0: so ein Dackel?
1: Bist du denn? Nein. Also ich treffe einen Menschen und sage, ich möchte mit dem befreundet sein und lasse das zu.
0: Ja, genau.
1: Oder ich möchte mit dem nicht befreundet sein, aber er will unbedingt mit mir befreundet
0: Zum
1: sein
0: Beispiel.
1: Und ich lasse das zu.
0: Naja, also wie auch immer man es dreht. Also man geht von einer fremden Person aus und da könnte sich eine Freundschaft entwickeln. Wie steht man dazu? Speziell an dich gerichtet, Almut.
2: Also, ich...
0: Bist du ein empathischer Mensch und lässt du gerne Freundschaften zu?
2: Ja, doch. Ich denke schon. Also ich gehe, glaube ich, erstmal unvoreingenommen auf Menschen zu und schaue, was passiert. Ich bin nicht diejenige, die sich gleich in den Mittelgrund stellt, das nicht, aber ich merke schon, ob mir Menschen sympathisch sind oder eben nicht.
0: Also ein Bauchgefühl hast du dann schon.
2: Ja, klar. Mhm. Und,
0: oder gehst du rational ran und analysierst, er hat
2: nein.
0: das gut drauf, er
2: nein.
0: ist so drauf. Er
2: nein,
0: hat solche,
2: auf keinen nein. Fall. Nein. Nee, das ist mir egal. Also ich muss den Menschen, so wie er sich gibt, erleben und dann weiß ich, ich kann mit ihm gut oder ihr gut oder eben nicht.
0: Habt ihr das eigentlich auch, dass ihr in so einem Fahrstuhl einsteigt, da sind schon 4, 5 Personen und dann sofort ein gut

0: gutes oder schlechtes Bauchgefühl habt? Mit den Menschen, wenn ihr die Menschen seht, sozusagen ein Vorurteil?
1: Generell. Also, nein, Vorurteil nicht, aber ich habe generell...
0: Das ist ein Vorurteil, wenn du die Menschen nicht kennst und sagst gleich,
1: nein,
0: ich fühle mich
1: mit ihm wohl. Ein Bauchgefühl ist kein Vorurteil.
0: Okay.
1: Ein Bauchgefühl ist ein Bauchgefühl.
0: Mhm.
1: Und da kann man selbst entscheiden, ob man drauf hört oder nicht. Ich
0: verurteile
1: den Menschen
0: ja nicht. Ja, aber da bezieht sich ja jetzt die Frage, stell dir mal vor, du steigst in einen Fahrstuhl, da sind 4, 5 Personen und du sagst, oh nee, mit dem möchte ich nicht reden oder eigentlich möchte ich mit den Menschen nicht in einem Fahrstuhl stehen. Dann ist das ja nicht nur ein Bauchgefühl, sondern ein Vorurteil meiner Meinung nach.
2: Das passiert mir nicht, also ich bin einfach für die paar Sekunden ertrage ich alles, was um mich herum ist, egal. Das interessiert mich dann auch ehrlich nicht. Ah, das ist ja keine Beziehung und die braucht man, also das, nee.
0: Ich hatte schon Menschen, mit denen bin ich eingestiegen und sagte, nee, mit dem möchte ich nicht fahren.
1: Nö, tatsächlich?
0: Ja, gab's schon.
1: Und was hast du dann gemacht? Bist wieder ausgestiegen?
0: Ich bin eingestiegen, habe gesagt, dann fahr mal allein. So einfach ist das.
1: Okay.
0: Weil ich genauso denke. Ich steige ein und man kann doch nicht einen Menschen beurteilen, nur weil er da drin steht und vielleicht nicht optisch dein Fall ist.
2: Ja. Aber der hat das zu dir gesagt?
0: Also der mit mir einsteigen wollte, war ja ein Kollege. So, und der hatte Vorurteile, hatte gesagt, nee, da fahre ich nicht mit. Also ein bisschen anders geeicht und so ist das manchmal im Leben.
2: Okay.
1: Unangenehm. Hm.
0: Ja, unangenehm, finde ich.
2: Aber dann kanntest du ihn ja auch so ein bisschen.
0: Ich kannte ihn und wusste, er ist auch speziell. Ja,
2: ja, okay. Ja, also dann sind das nicht komplett Fremde.
1: Ja,
2: sondern
1: eben.
0: Nein. Also die im Fahrstuhl waren Fremde und der mit mir einsteigen wollte nicht einsteigen, weil er sozusagen den Menschen, der dort drin stand, nicht mochte.
2: Ach so, jemand anderes.
1: Jetzt hast du es richtig erklärt.
0: Danke.
1: Jetzt haben auch wir es verstanden.
0: Oh,
1: komm, eine Frage schaffen wir noch.
0: Das heißt Laberroulette, weil wir hier labern.
1: Ja!
0: Mein Gott!
1: Wenn sich zwei Vegetarier streiten, haben sie dann Beef?
0: Die Frage habe ich mir aus dem Netz geklaut, muss ich zugeben.
1: Die passt ja nun eigentlich schon ins Lustige.
0: Ja, stimmt. Aber
1: ja, das kannst du doch am besten. Wir sind ja keine Vegetarier. Naja,
0: ich verstehe sowieso diese Bezeichnung Beef nicht. Warum man Beef hat, wenn man sich nicht gut versteht. Könnt ihr mir das erklären?
2: Nee, ich wie gesagt, ich konnte nicht drüber lachen, weil ich das auch nicht so wirklich verstanden habe.
1: Ich glaube, das sagen die Leute, die auch innen und so sagen.
2: Knies oder wie heißt das?
0: Was?
2: Ein anderes Wort für Streit.
1: Knatsch?
2: Ja, Knatsch, genau, sowas. Ne?
1: Das ist Norddeutsch, Knatsch.
2: Mhm. Genau.
0: Genau, was sagst du denn
2: das
0: dazu?
2: Gleiche?
0: Beef, warum? Ja, Gunnar, ich kenne nicht so viele Gunnars hier.
3: Bin ich Deutscher?
0: Weiß ich nicht, aber ich würde
3: doch
0: gerne
3: schon
0: wissen.
3: Ich bin schon Deutsch, habe zwar einen schwedischen Vornamen, aber Deutsch. Aber Beef hat für mich nichts, das ist eine Mode.
1: Genau.
0: Modewort. Aber woher stammt denn dieses Wort? Das wäre mal interessant.
1: Ja, ich glaube,
0: könnt ihr euch was vorstellen?
1: Da musst du die Jugendlichen fragen,
3: ja,
1: die auch
3: das sind wir, die
1: innen
3: falsche
1: und so sagen.
0: Ja, ich frage mich das ja auch. Aber
2: du bist ja noch so ein junger Spund, aber nein.
0: Danke, wir sind ja so weit auch nicht auseinander.
2: Ja, das war
0: der Witz.
1: Immer. Wir können ja gleich mal in den Park gehen. Da
0: so, eine Frage möchte ich, und zwar
1: Party.
0: Eine gute Frage, bitte.
1: Wohin würdest du sofort zurück?
0: Guck mal, das ist doch eine
1: Kategorie.
0: Sardinien, und zwar sofort.
1: Und zwar sofort.
2: Ja, Italien ist mein Traumland.
1: Absolut.
2: Das ist immer noch, ja. Also.
0: Gibt es noch weitere Bereiche, Regionen in Italien, die du gerne bereist?
2: Sizilien, alle. Die ganze Stiefel ist.
0: Ist
2: wunderbar.
0: Traumhaft, ne?
2: Ja.
0: Als Kind hat mich ja meine Mutter sozusagen entführt und hat mich einmal ganz um Italien geführt. Das fand ich traumhaft.
2: Mm.
0: Ich fand das klasse. Sie ist mit mir losgezogen, dann sind wir in Rom gestartet, also mit der Bahn runter.
2: Ja.
0: Und wir hatten nichts dabei. Meine Mutter hat mich förmlich entführt. Wir hatten also nur eine Tasche mit irgendwas drin, aber keine Kleidung und nichts. Und damals gab es Automaten, da hat man sich Unterhosen aus dem Automaten gezogen.
2: Okay.
0: Und damit haben wir angefangen. Das
1: war
0: dann, damit
1: war das
0: wir
1: denn Papierunterhosen?
0: Ja, Papierunterhosen.
1: Echt jetzt?
0: Ja, Papierunterhosen waren das, ja. Ja, so.
2: Wie alt warst du da?
0: Ich war da 6 oder 7.
2: Das ist ja spannend.
0: Mhm, fand ich auch. Und dann haben wir eine richtige Rundreise gemacht. Sie hat mein Vater immer wieder angerufen, weil, ja, so, wir wollen jetzt nach Hause kommen, schick uns bitte Geld.
1: Ja, okay. Und hat er das Geld geschickt?
0: Dann hat er das Geld geschickt. Natürlich, er wollte mich auch wieder zurückhaben.
1: Ja, klar.
0: Ne? Und dann hat er dementsprechend das Geld geschickt und dann sind wir immer eine Station weitergefahren. Und irgendwann dann tatsächlich wieder zurück. Aber es dauerte.
1: Aber du kennst jetzt Italien.
0: Ich kenne Italien aus den 70ern, natürlich.
1: Ach, schön.
0: Mhm. Und das war spannend, wirklich. Also das muss ich echt sagen. Die Klagefrauen, die dort dann am Grab waren, da sind wir in so einem Bereich gewesen, da passierte gerade was ganz Schlimmes. Und am nächsten Tag waren wirklich Todesfälle. Und in diesen Wohnungen, die ja eben

0: Die unten sind und ein bisschen in den Keller gehen, da war dann ein Toter aufgebahrt und da waren dann die Klagefrauen, die da meinten, also diese Bilder vergisst du als Kind.
1: Das, heißt, das ist bei dir eingebrannt.
0: Das ist eingebrannt, absolut. Aber auch viele andere tolle Bilder. Also dafür bin ich meiner Mutter sehr, sehr dankbar, dass ich sowas machen durfte. Ich wäre sonst nie so um Italien herumgekommen.
1: Das glaube ich.
0: Also außer jetzt im Erwachsenenalter wahrscheinlich.
1: Deine Familie ist wo? Her aus Italien?
0: Mein Vater stammt aus Apulien, aus Barletta.
1: Barletta.
0: Und meine Mutter ist Hamburgerin.
1: Ja.
0: Ja. Und somit bin ich ein stolzer italienischer Hamburger Hanseat.
1: Ja, das weiß ich schon. Der kann sogar Plattdeutsch.
2: Ja, oh ja, das kann er.
0: Ich auch, ja.
2: Aber dann heißt er anders.
0: So, also gut. Almut, du machst den Abschluss.
2: Ich mach den Abschluss. Ja. Ich möchte gar keinen Abschluss machen. Almut, trinken wir gleich noch ein Gläschen Wein.
1: Oh, das machen wir doch gerne.
2: Das machen wir auf jeden Fall.
0: Wir setzen uns jetzt auf die Terrasse.
2: Also insofern.
1: Ja, sehr schön.
0: Und dann machen wir uns einen gemütlichen Abend.
2: Ja, wir haben Glück mit dem Wetter.
1: Wunderbar.
2: Es war wunderbar, dass ihr da wart.
0: Ja,
2: und,
0: wirklich.
2: Ich hoffe, unseren Zuhörern haben ein bisschen Geschmack gehabt. Geschmack gemacht auf Eis, auf Pizza, auf Wein, auf Sardinien.
0: Liebe Leute, fahrt vorsichtig, egal wo ihr seid, in Österreich, Schweiz, Deutschland oder in Brasilien, wo wir euch schon mal überall gesehen haben auf unserer Liste, wo ihr uns zuhört.
2: Amerika, Australien.
0: Also fahrt vorsichtig und bleibt gesund und alles Liebe und Gute.

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ausschließlich aus dem Land der Eidgenossen. Und in der ersten Stunde, ihr wisst es ja, Album der Woche, die Austropop-Perlen und natürlich viele tolle neue Songs, wie zum Beispiel die blutjunge Amelie Ricker, die wir jetzt gleich zu hören bekommen mit Mehr als nur ein Tag.

Tja, die junge Amelie Ricker und mehr als nur ein Tag. Ja, und sie macht auch mehr als tolle Musik, die gute Madeleine Rausch. Eigentlich ist sie Moderationskollegin. Sie arbeitet akribisch an ihrer Musikkarriere und sie hat es geschafft, in kürzester Zeit gemeinsam mit einem tollen Produzententeam einen ganz eigenen Style zu kreieren. Wenn sie nicht gerade einen schönen Oldie covert. Aber das tut sie ja heute nicht, denn jetzt gibt es die aktuelle Single von Madeleine Rausch, Zukunft erfunden.

Ja, wunderschöner Titel von Madeleine Rausch und Zukunft erfunden. Ja, ich brauche heute gar nicht viel zu erfinden, denn es gibt einiges, das es ja schon immer gegeben hat. Zum Beispiel werden wir jetzt covern. Könnt ihr euch noch an diesen Titel erinnern?

0: fangen an zu weinen. Ja, ja, dieser Titel hat auch schon 50 Jahre auf dem Buckel. Schmidtchen, Schleicher, Nico Haag, 1976. Mein Gott, wie lang ist das schon her?
1: Ist das schön, mit dir zu schleichen. Oh, Schmidtchen, Schleicher.
0: Tja, und jetzt gibt's bei diesem Titel etwas ganz Besonderes, was ich als ganz toll empfinde. Ja, was das ist, der Titel wurde nämlich jetzt gecovert. Man muss ehrlich sagen, dass dieser Titel gecovert, übrigens eigentlich schon erschien im 75, aber 76 wurde erst zum Hit, was ich aber fast vergessen hätte. Dieser Titel, Musik und Text, damals geschrieben von Peter Köhlewilden und Nico Haag, hat diesen Titel dann auch mitgeschrieben, der Mann, der diesen Titel ihm auch gesungen hat, gemeinsam mit Jan Eland und Karl Adolf Glatte. Ja, und der Produzent damals, das war der Peter Köhlewilden. Ja, und der Nico Haag hat damals auch mitproduziert und sein Sohn hat jetzt 50 Jahre später diesen Titel neu aufgenommen. Ja, und das ist jetzt nicht mehr der Nico, sondern Kees Haag, anno 2026.

Ja, Pils, Haag und Schmidtchen Schleicher hier bei uns in den Schlagersternen. So, und damit nun zu einem ganz jungen Künstler, der 20-jährige Elias Bichele. Er gehört nicht zu irgendeiner Generation, sondern zu dieser Generation von jungen Künstlern, bei denen man schon in den ersten Sekunden spürt, dass etwas ganz Echtes mitschwingt und etwas ganz Tolles passiert. Seine Stimme trägt eine ungekünstelte Ehrlichkeit zutage. Seine Persönlichkeit, kann man sagen, eine Klarheit, die überzeugt, ohne dabei laut zu werden. Übrigens bekannt wurde der Sänger aus Straßdorf, das ist bei Schwäbisch Gmünd, durch seine Teilnahme an The Voice of Germany. Der ein oder andere hat es vielleicht gesehen des Jahres 2023, wo er mit einer intensiven Blind Audition zu dem Titel You Will Be Found für Aufsehen gesorgt hat. Und übrigens, der Giovanni Zarella reagierte damals mit spontanen Begeisterungsstürmen und Ronan Keating, er prophezeite ihm: Deutschland wird dich lieben. Ja, und jetzt macht er seinen ersten großen Schritt in Richtung musikalischer Eigenständigkeit. Elias Bichele, und wie lang

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Tja, es gibt gewisse medizinische Fachausdrücke, die wir oft gar nicht kennen. Also mir geht es so, aber dann, wenn ich dann beschreibe, was es ist, kenne ich das natürlich sofort. Kennt ihr den Ausdruck, der da heißt, man kann es nicht mal gescheit aussprechen, Pylarektion? Also das beschreibt quasi das unwillkürliche Aufrichten der Körperhaare, ausgelöst durch ganz kleine Muskeln an der Haarwurzel oder an den Haarwurzeln, muss man eigentlich sagen. Also, man muss sich das so vorstellen, die Haut, sie zieht sich an diesen Stellen zusammen, wodurch sie rau und uneben wird. Also optisch genau quasi wie die Haut einer gerupften Gans. Ja, und deshalb nennt man das Ganze, so wie jetzt Jasmin singt, Gänsehaut.

Tja, und Gänsehaut bekommt man vielleicht auch, wenn man diese Künstlerin zu hören bekommt. Sie kommt aus Vorarlberg in Österreich, ja, an der Schweizer Grenze, und heißt Ela Zuberi. Und was sie auszeichnet, das ist ihre Fähigkeit, Musik nicht nur zu singen, sondern sie auch total zu leben und als ganzheitliches Live-Erlebnis zu vermitteln. Ja, und jetzt hat sie auch noch eine neue Single am Start, die Ela Zuberi. Ela, Ela, Ela, Ela, Elastisch.

Tja, Ela, elastisch. Die gute Ela Zuberi oder Zuberi aus Vorarlberg. Nun ja, jetzt kommen wir zu unserem Album der Woche. Das Album 2026 steht ganz im Zeichen von einem Mann mit Hut, Udo Lindenberg. Und anlässlich seines runden Geburtstages, immerhin ist er 80 geworden, erschien ein Tributalbum mit dem Titel We Love Udo. Ein generationsübergreifendes Großprojekt mit 24 tollen Acts, die auf 19 Tracks seine Songs ganz neu interpretieren. Mal nah am Original und mal radikal neu gedacht. Aber ganz ehrlich, immer mit klarer eigener Handschrift. Die Gästeliste, sie liest sich an wie ein Querschnitt durch die deutschsprachige Popmusik. Ja, von Elif über Zoe Weiss, Peter Maffay und Tokyo Hotel bis hin zu Johannes Oerding, Jan Delay, Ina Müller, The Boss House oder auch Thomas D. Eröffnet wird das Album übrigens mit einem ganz besonderen Geburtstagsgruß, den wir uns heute aber ersparen, von Inga Humpe, so nach dem Motto Inga goes Marilyn Monroe. Und wenn man dieses Album sich nach Hause holt, dann kann man auch verstehen, warum selbst der coole Typ namens Udo Lindenberg Pippi in seinen Augen hatte, als dieses wunderbare Kunstwerk präsentiert wurde. Ich habe euch natürlich ein bisschen was aus diesem Album mitgebracht. 4 Songs, Max Giesinger, Ich lieb dich überhaupt nicht mehr, Ina Müller, Bis ans Ende der Welt, Johannes Oerding, Wenn du durchhängst und Peter Maffay mit seiner kleinen Tochter Anouk und der Frage, wozu sind Kriege da? Mein ganz persönliches Album der Woche, We Love Udo. Und nachträglich Happy Birthday Udo Lindenberg zum 80er.

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1: 1. September 1939. Die deutsche Wehrmacht überfällt Polen. An diesem Tag beginnen Hitler und sein verbrecherisches Regime einen Krieg, der Millionen Menschen auf grausamste Art das Leben kosten wird. 6 Jahre voller Blut, Tränen, Tod und Leid.
2: Keiner will sterben, das ist doch klar. Wozu sind denn dann Kriege da? Herr Präsident, du bist doch einer von diesen Herren. Du musst das doch wissen. Kannst du mir das mal erklären? Keine Mutter will ihre Kinder verlieren und keine Frau ihren Mann. Also warum müssen Soldaten losmarschieren, um Menschen zu ermorden?

0: hat eine große Offensive gegen die Ukraine gestartet. Seit der folgenden Nachdrücken Truppen
1: Kämpfer auf mehrere Lande. Die Absperrung auf israelischer Seite werden 1219 Menschen getötet.
2: Mit Sicherheit davon sprechen, dass Israel im Gazastreifen Kriegsverbrechen.

0: Tja, We Love Udo zum 80. Geburtstag von Udo Lindenberg. Unser Album der Woche gleich mit insgesamt 4 Songs heute, weil es ja ohne dies verschiedene Interpreten waren. Max Giesinger, Ich lieb dich überhaupt nicht mehr. Ina Müller, Bis ans Ende der Welt. Johannes Oerding, Wenn du durchhängst. Und zum Schluss Peter Maffay mit seiner Tochter Anouk und Wozu sind Kriege da? Und warum? Gibt es Musik aus Österreich? Ja, weil sie unglaublich viel Gefühl hat. Die Austro-Pop-Landschaft hat ja immer wieder tolle neue Künstler am Start. Diesmal Andreas Johann Bauer und Neue Wege, gefolgt von Sonny Klein mit Sekunden und Willi Steirisch mit Mann mit Schwamm. Das sind 3 tolle Songs aus Österreich oder auch.
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Tja, die Austropop-Perlen der heutigen Sendung, beginnend mit dem lieben Andreas Johann, ja, so heißt er nämlich wirklich, Bauer und Neue Wege. Als zweites Sonny Klein und Nur a Sekunden und Mann mit Schwamm von Billy Steirisch. Ja, und damit haben wir den ersten Teil schon barbarös geschafft und wir gehen gleich rüber in den zweiten Teil. Ja, und jetzt habe ich in dieser Stunde noch Deine Schwester und, naja, Schwarzmaler Tage. Die hat wohl jeder. Und ich sage, bis gleich.

Tja, das Kopfkino von Marie Reim, das wir jetzt gerade gehört haben und zuvor sehr gefühlvoll Lisa und Lena mit Herzenfarben. Wir sind im zweiten Teil bereits gelandet von Fred Schlager Sternenausgabe Nummer 699 und jetzt dauert es nicht mehr lange und wir haben Sabrina Fregin bei uns in der Leitung. Zuvor gibt es allerdings noch unser doppeltes Lottchen. Das heißt, immer wieder geht die Sonne auf, zuerst mit Gilbert, danach mit Tanja und Ines. Und im Anschluss daran haben wir die Sabrina hier bei uns zu Gast in den Schlagersternen.

Zwei tolle Songs von Sabrina Fregin. Ja, was haben wir Schönes gehört? Mr. Unerreichbar und dann Mr. Nice Guy. Zwei tolle Songs,

0: Ja, ich bin hoffentlich kein Mr. Nice Guy, aber ich bin derjenige, der jetzt all around the world ein paar Minuten mit der Sabrina plaudern darf. Grüß dich.
1: Ja, hallo meine Lieben, grüß dich Fred. Moin.
0: Ja, liebe Sabrina, wo warst du eigentlich so lange? Das ist wirklich die erste Frage, die ich dir jetzt stellen muss, denn ich meine, deine Songs berühren, deine Songs sind toll. Du hast schon einige jetzt rausgebracht, aber warum erst jetzt, muss ich fragen?
1: Ja, vielleicht hat das Schicksal es einfach gut gemeint und sagt, Mensch, du musst erst den Fred kennenlernen, der dich das fragt und dann sind alle neugierig und dann, ja, dann wird jeder meinen Song anklicken und ja, man wird mich hören. Vielleicht deswegen. Der
0: Also,
1: gute Moment ist vielleicht einfach im Vordergrund.
0: das heißt, du gehst wirklich nach dem Motto, alles im Leben hat seine Zeit und du vertraust auch dem Schicksal?
1: Ja, ich habe dir ja schon mal erzählt, dass ich eigentlich ein sehr ungeduldiger Mensch bin und mittlerweile warte ich einfach auf den richtigen Moment und vielleicht ist der ja heute gekommen.
0: Du, man weiß es nie. Zumindest bist du jetzt auf einigen Kontinenten zu hören und das ist allein schon schön. Und ich habe festgestellt, du bist gar nicht so schwer.
1: Wie meinst du mit schwer?
0: Naja, wenn ich dich überall herumtrage, dann bist du Gott sei Dank für mich federleicht.
1: Naja, wenn du das immer so schnell auf viele Kontinente schaffst, du, dann musst du ja auch eine gewisse Qualität haben.
0: Ja, man nennt mich auch Magic Fred.
1: Ah,
0: Aber
1: okay, jetzt verstehe ich auch warum.
0: ja, aber die Frage ist ja, wer von uns beiden mehr Magie hat. Und ich glaube, mit deinen Songs, auch wenn man dich vielleicht noch nicht so gut kennt, ich glaube, du hast schon einige Menschen verzaubert und du hast auch Menschen zum Umdenken bewegen können, die vielleicht zuerst diesem Genre nicht so wirklich wohlgesonnen waren.
1: Ja, das ist tatsächlich so. Also viele haben mir erstmal gar nicht so den Schlager zugetraut. Ich bin ja tatsächlich verliebt in den Schlager, seit ich Kind bin. Ja, seit ich 6 Jahre alt bin, ich spiele Keyboard und singe und bin auch mit dem Schlager groß geworden, auch familiär bedingt. Also ist es so, dass Marianne Rosenberg immer so bei uns im Hintergrund lief und immer da war und auch andere Schlagerkünstler natürlich. Und entsprechend denke ich mal, habe ich mich da eingefühlt und bin mittlerweile selber dabei, eigene Songs zu schreiben und das hoffentlich auch, ja, ich sag mal, mit viel Gefühl und Liebe weitergeben zu können.
0: Wie viele Songs in etwa hast du schon in der Schublade, die vielleicht noch gar nicht
1: Oh!
0: veröffentlicht sind?
1: Oh, du, da stellst du eine Frage, auf die ich jetzt natürlich gar nicht vorbereitet bin. Ich habe tatsächlich aufgehört, ab 13 Songs zu zählen. Bis 13 war ich tatsächlich, war ich tatsächlich ganz stolz, dass ich 13 Songs geschrieben habe. Und dann kam tatsächlich die Zeit, in der ich immer mehr, immer mehr, immer mehr geschrieben habe und nicht mehr mitgezählt habe. Also es gibt unzählige, es gibt aber auch ganz viele unfertige Songs, die ich mir einfach so einsinge und nicht weiter bearbeitet habe. Im Moment habe ich hier auch einen liegen, den habe ich gestern zufällig wieder gefunden und dachte mir, Mensch, was war das für einer? Habe den Text durchgelesen und da fiel mir ein, okay, die Melodie hast du dazu geschrieben und die musst du dir jetzt erstmal wieder auf deinen ganzen Nachrichten, suchen und dann den Song fertig schreiben. Also ich weiß es nicht letztendlich.
0: Gibt es auch Songs, von denen du denkst, ja, sie sind zwar gut, aber passen dann letztendlich doch nicht zu mir, die du auch weitergeben würdest?
1: Nee, tatsächlich nicht. Also tatsächlich ist jeder Song mein Song. Ich finde mich in jedem Song wieder. Und ja, es ist tatsächlich so, dass ich diese Songs auch ganz gerne selber singen will, wenn es jemand anders singen will. Natürlich, ich freue mich auch, wenn jemand anders sagt, Mensch, der Song gefällt mir. Ich kann mir vorstellen, da auch was draus zu machen. Gerne, ja. Der Künstler muss nur einfach auch passen und ich möchte meinen Song dann auch in gute Hände wissen.
0: Ja, das ist klar. Ich meine, oft ist es ja auch ziemlich schwierig, weil man hat viele Songs. Man möchte eigentlich alle
1: Ja.
0: aufnehmen, aber es ist natürlich auch oft mit
1: Ja.
0: Kohle verbunden. Bist du auch schon auf die
1: Ja.
0: Idee gekommen? Ich meine, ein Album ist wahrscheinlich der Traum von jedem Künstler, von jeder Künstlerin, aber bist du vielleicht auch schon auf die Idee gekommen, im Rahmen von Crowdfunding zum Beispiel, dass man wirklich genug Kohle zusammenbekommt und du dadurch vielleicht dir leichter tust, dann Musik zu veröffentlichen?
1: Also es ist tatsächlich so, dass ich meine Musik nur als Herzensangelegenheit sehe und auch gerne das transportiere, was auch ich bin, was mich ausmacht. Meine Musik war immer eine Herzensangelegenheit, immer, immer und wird es auch bleiben. Natürlich kann eine Versuchung groß sein,

0: Da will ich auch gar nicht anders drüber nachdenken. Aber es ist schon mal so, dass ich da lange drüber nachdenken würde, hinterfragen würde, ist es jetzt richtig, einen gewissen Weg zu gehen, um Geld zu kriegen? Oder möchte ich einfach meinem Herzen folgen und das tun, was mir im Bereich der Musik eben wirklich wichtig ist? Ja. Deswegen wäre das natürlich. Ja, es ist natürlich so, wenn dir jetzt ein Song angeboten wird und du sagst, Mensch, der gefällt mir richtig gut, ich kann mich da wiederfinden, würde ich auch einen anderen Song singen. Aber grundsätzlich wäre es schon so, dass ich gerne mit dem Herzen weiter in der Musik dabei wäre, ja.
1: Ja, es ist ja wahrscheinlich ab und zu ja auch, auf der einen Seite möchte man ja auch die Songs dann alle rausbringen und vielleicht sogar auf CD noch. Ich meine, ich weiß nicht, ob du noch mit CDs arbeitest, aber ich glaube, das wäre doch auch ein großer Traum, oder?
0: Ja, es ist ja so, dass ich auch an weiteren Stücken jetzt arbeiten werde, die ich auch hoffentlich noch in diesem Jahr veröffentlichen werde. Da ist einiges geplant. Und wo du so vom Album sprichst, muss ich dir ganz ehrlich sagen, ich glaube, wir kriegen dann schon so ein Album voll mit meinen neuen Songs. Also
1: Also,
0: so ganz weit weg ist das noch gar nicht.
1: ja, also, glaube ich auch, wenn man so zusammenrechnet, ein EP-Album, also ein kleines Album, ginge sich in jedem Fall schon aus und ja, vier, fünf Lieder noch und dann können wir schon wieder ausführlich plaudern miteinander.
0: So ist es und das ist auch geplant, deswegen freue ich mich auch schon sehr.
1: Das heißt, ich bin jetzt für dich die Motivation, dass du noch mehr aufnimmst, damit wir bald wieder miteinander sprechen.
0: Ja, auf jeden Fall werden wir als erstes miteinander sprechen, wenn die neuen Songs denn dann da sind. Und ich glaube, dass dir der eine oder andere auch gefallen wird, sodass du sagst, Mensch, Sabrina, wollen wir noch mal miteinander reden? Da hoffe ich natürlich drauf.
1: Du kannst mich auch fragen. Ich werde auch ab und zu gerne gefragt.
0: Okay, ich frage dich dann. Ich bin dann mal aufdringlich.
1: Ja, das sind andere Künstler auch. Also, warum sollst das du nicht sein? Ich sage immer, ich hole mir die guten Künstler, die schlechten sollen die anderen haben. Und du gehörst zu den guten, also darfst du mich jeden Tag fragen, wenn du möchtest.
0: Ich fühle mich geschmeichelt und ich frage dich dann, sobald es soweit ist.
1: Ja, und wo bekomme ich jetzt überall die Songs, die ja dich bislang ja zu mir geführt haben? So könnte man schon fast sagen, ja.
0: Ja, die findest du tatsächlich auf allen Streaming-Plattformen. Da gibt es so einige. Guido Küven hat das ja alles für mich eingerichtet. Der ist so meine rechte Hand im Hintergrund mit so anderen Mitarbeitern, die auch für mich tätig sind. Und ich möchte mich ganz herzlich bei ihm bedanken, weil auch nur durch ihn du mich wahrscheinlich gefunden hast. Ansonsten bin ich selber persönlich auf Facebook sehr aktiv. Da kann man eben auch noch mal tiefere Einblicke in mein Leben bekommen, auch in meine Musik. Wer Lust hat, kann auch auf Facebook schauen. Sabrina Frickin. Ich freue mich über jeden, der dazukommt und jeden, der liked, der kommentiert und der einfach mal in meine Musik reinhört.
1: Ich bin übrigens durch eine Online-Plattform auf dich aufmerksam geworden, die nichts mit Streamen nur bedingt oder teilweise nur mit
0: Oh,
1: Streamen zu tun hat, weil
0: spannend, sag mal.
1: ich bin kein Freund von Streaming-Portalen, bin ich ganz ehrlich, aber das wissen meine Hörer sowieso. Das liegt daran, weil ihr Künstler, ihr legt so viel Liebe in eine
0: Ja,
1: Produktion. Eine Produktion
0: das
1: ist
0: ist
1: nicht.
0: richtig.
1: Kostet unglaublich viel Kohle, das darf man auch nicht vergessen.
0: Ja,
1: Und dann
0: ja.
1: kommen so Herrschaften von Spotify und Co. und zocken euch ab und das empfinde ich nicht gerade als wunderschön. Ich habe die damals bei Amazon gefunden und da habe ich mir, ich habe mir dich gekauft.
0: Oh, das hast du mir erzählt.
1: Ja,
0: Da habe ich mich
1: siehste.
0: gefreut.
1: Ja.
0: Also, dass ich käuflich bin, habe ich bis heute nicht gewusst, aber Mensch, du, für diesen Zweck, es hat sich gelohnt.
1: Natürlich. Ja.
0: Ja.
1: Also Leute, sucht bitte die Sabrina auch in Facebook, TikTok oder Instagram sind für dich keine Option.
0: Ja, du hattest mich ja schon mal darauf aufmerksam gemacht in unserem allerersten Gespräch, als wir uns kennengelernt haben. Und dann hast du ja auch gesagt, Mensch, Instagram wäre ja auch nochmal wichtig. Und mir ist tatsächlich aufgefallen, dass sehr, sehr viele entweder Instagram oder Facebook haben. Da muss ich nochmal aktiv werden. TikTok bin ich ganz frisch jetzt dabei. Facebook bin ich schon ewig. Ich wachse, ich baue mich auf. Ich bin nur etwas langsam.
1: Ja, du, in der Ruhe
0: Habt
1: liegt die
0: Nachsicht mit mir.
1: Kraft. Ja, wir hören jetzt gleich noch natürlich die aktuelle Single dann, wenn ich gehe. Wenn ich gehe, ein niegelnagelneuer Song. Erzähl mir mal was über diesen Titel.
0: Ja, wenn ich gehe. Wenn ich gehe, also es war einfach so, dass mein Produzent sagte, Mensch, Sabrina, du hast jetzt hier so ganz viele flotte Songs. Hast du denn auch mal was Langsameres? Und ich bin eigentlich so gar nicht der Typ für Balladen gewesen, so, die ich für mich

0: gesehen habe. Ich selber höre auch gerne mal eine Ballade, aber grundsätzlich habe ich gesagt, Mensch, so dieses Schlagermäßige passt doch eher. Und dann hat sich das wieder mal durch Zufall gefügt. Ich hatte ein wenig Zeit und habe also wirklich den letzten Sommer sehr genossen und bin dazu gekommen, viele Balladen zu schreiben. Und habe mich dann sozusagen mit meinen Balladen an Andreas Radloff, meinen Produzenten, gewandt und er sagte dann, welche willst du denn jetzt? Welche suchst du dir aus? Und ich hatte ihm zwei zur Auswahl geschickt und das hat er tatsächlich missverstanden, sodass er sich dann für Wenn ich gehe entschieden hat, beziehungsweise dachte, ich hätte ihm den Auftrag gegeben, Wenn ich gehe, machen wir. Und ich wollte eigentlich Mit dir nehmen. Und aus Mit dir ist dann etwas Flotteres geworden, den haben wir dann genommen. Und aus Wenn ich gehe ist dann so leicht balladig, aber auch tänzerisch was geworden. Aber das war eigentlich eher als Ballade angelegt. Ja, und so ist Wenn ich dir entstanden. Und genau, die Balladen sind ja auch eher dafür da, nochmal Gefühlvolleres zu produzieren. Und ja, das ist einfach, sage ich mal, ein Liebessong. Ich umsinge da eine Situation, eine Person, zwei Personen, die einfach füreinander da sind. Ja, jemand, auf den man bauen kann, der er nie alleine lässt. Auch wenn alle anderen gehen, ist diese Person da. Die steht zu dir in allen Lebenslagen, ist ein Fels in der Brandung und lässt dich einfach nicht fallen. Und deswegen finde ich diesen Song einfach auch sehr schön.
1: Ja, und diesen Titel werden wir gleich zu hören bekommen. Danach gibt es noch Mit dir und At Last But Not Least. Ein schöner Dreierblock. Mein Herz bleibt stehen. Ja, und
0: Das tut's jedes Mal, wenn ich deine Hitparade höre und wenn ich auf deinem Sender bin, du.
1: ach
0: Klasse,
1: ja.
0: klasse, klasse Musik, die dir macht. Auch die Moderation finde ich ganz toll und auch sehr privat gehalten. Gefällt mir sehr, sehr gut. Auch deine Interviews.
1: Mann, oh Mann, oh Mann. Ey, Gott sei Dank habe ich rechtzeitig die Kohle überwiesen. Liebe
0: Jetzt
1: Sabine.
0: wirst du rot.
1: Und wie,
0: Du
1: und
0: wirst
1: wie?
0: rot, ich habe es festgestellt.
1: Nein, ich stelle immer wieder fest, wenn man etwas Nettes zu mir sagt, dann muss ich sagen, für Komplimente bin ich zuständig. Aber ich aus dem.
0: Nein,
1: Ja.
0: also dir kann man doch nun wirklich viele Komplimente machen, auf jeden Fall. Komm,
1: Ja.
0: also das finde ich nicht in Ordnung. Auf der einen Seite Komplimente geben, aber keine annehmen, das akzeptiere ich so ja nicht.
1: Gut, darüber plaudern wir ein anderes Mal weiter, denn wir müssen jetzt zum Ende kommen. Aber liebe Sabrina, ich wünsche natürlich für all deine Songs natürlich ganz, ganz viel Erfolg. Und zum Schluss, meine Hörer kennen diese Bitte, die ich immer habe. Ja, wenn es was Neues gibt, meine letzten Worte sind das. Von dir, ah, Blödsinn, von mir zu dir. Jetzt brauchst du mich ja noch nervös am Ende unserer Sendung. Also, wenn es was Neues gibt, unbedingt wieder melden.
0: Unbedingt. Ganz wichtig. Ich danke dir auf jeden Fall, Fred.

0: Tja, die gute Sabrina Fregin, und damit kommt jetzt wieder ein schöner Dreierblock, den wir vielleicht noch nicht so gut kennen können, logischerweise, denn ich habe ihn noch nicht verraten. Doch, zu Beginn der Sendung. Heute gibt es ausschließlich Musik aus der Schweiz. Zuerst einen Klassiker von der Pepe Linhardt Band Swiss Lady, gefolgt von Frau Signordi mit Da geht noch mehr, und at last, but not least, habe ich auch noch den Roger de Wynn für euch mit Engel aus Amsterdam. Das sind drei tolle Songs aus der Schweiz oder auch
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Wunderschön, das war Musik aus der Schweiz. Pepelin hat Band und Swiss Lady, Francignor, die ja ganz nach dem Motto, da geht noch mehr. Und Roger Devin mit Engel aus Amsterdam. Demnächst werde ich euch übrigens was ganz, ganz Neues vom lieben Roger Devin präsentieren. Ich freue mich jetzt schon drauf. Ja, und auf was ich mich noch freue, wenn ihr nächste Woche wieder mit dabei seid, dann haben wir nämlich bereits Folge 700. Man höre und staune, Folge 700. Es ist unfassbar, wie schnell doch die Zeit vergeht. Ja, aber heute war Folge 699 von Fritz Schlagersterne. Wenn ihr gerade krank sein solltet, dann wünsche ich euch natürlich aus tiefstem Herzen schnellstmögliche Genesung. Und ich sage es immer wieder, viele glauben es nicht, aber es stimmt wirklich, Musik ist einfach ein so tolles Medikament. Ein Medikament, das man sich jeden Tag auch zu Gemüte führen sollte. Dann geht es einem um vieles, vieles besser. Ja, und ein bisschen Medikation habe ich noch für euch decken. Und der Titel Intermezzo. Ja, das war jetzt kein Intermezzo. Das waren sie, die Schlagersterne mit Fred am Mikrofon. Ich freue mich auf nächste Woche. Und in diesem Sinne, ciao und servus.

Es ist wieder Mittwoch. Der Urlaub ist vorbei. Das Studio Hamburg ist wieder, eröffnet sozusagen. Moin aus Hamburg und hier am Mikrofon ist der Heiko und für euch mache ich heute mal wieder 2 Stunden den Timetunnel hier bei Radio FFR. Zwei Farbwünsche habe ich natürlich wieder im Programm von der herzallerliebsten Sigi. 3 Country-Titel von der Conny. Und ich glaube, das eine oder andere Schmankerl an Musik liegt auch im Player. Ja, die beiden Farbwünsche, nochmal langsam. Ja, wenn man aus dem Urlaub wieder da ist, dann hat man Flocati auf der Zunge. Lady Melody, die beiden Farbwünsche. She's in love with you von der Sigi und Max mit You Can Get It im Airplay Mix.

Ja, und Wunschbox ist natürlich auch offen. Und wie geht das Ganze? Soll ich euch das mal kurz erklären? Ich glaube ja, ne? Es gibt ja immer noch den einen oder anderen, der weiß das noch nicht so, wie das hier funktioniert. Aber es ist wirklich BBB einfach. Kriegt sogar die Siggi hin. Oh, das war jetzt fies, ne? Ja, die macht immer so schön Werbung und ich muss immer so ein bisschen ärgern. Ist mein Ding. Ihr geht einfach auf unsere Homepage auf www.radio-ffr.de. Unter meinem Bildchen in der Mitte der Homepage steht das Wörtchen Wunschbox. Da klicke ich einfach mal drauf. Dann öffnet sich nämlich ein neues Fensterle. In das erste Fältchen schreibt ihr einfach euren Namen. In das zweite Fältchen euren Interpreten, euren Wunschinterpreten. Und in das dritte Fältchen kommt der Titel noch rein von dem Wunschinterpreten. Und dann unten einen schönen leckeren Grußtext und Absenden nicht vergessen. Und dann schaue ich mal, was ich für euch so machen kann.

Sprich, wenn ich den Titel habe, dann spiele ich ihn natürlich auch für euch. Wenn ich ihn nicht habe, ja, dann lasse ich mir was einfallen. Und dann, ja, wie heißt das so schön? Dann lasse ich mir eine schöne Alternative einfallen. So ein kleiner Farbtipp nochmal für Samstag. Da bin ich auch wieder da, falls ihr meine erotische Stimme schon jetzt vermisst. Nach 2 Stunden. Ja, am Samstag bin ich auch wieder da mit dem Time-Tunnel-Weekend hier bei Radio FFR. Von 20 bis 22 Uhr machen wir ein bisschen Party.

0: Sigi, das stimmt so nicht. Nee, Sigi schreibt gerade, kennt man ja so, dass ich sie mal ärgere, aber das mache ich doch gar nicht. Nein, das habe ich nur so gesagt.
1: Ja.

0: würde sagen, wir starten jetzt einfach mal durch. Lady Melody.
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Skin Deep in der Extended Version. Das nächste ist auch ein Extended Mix von Blondie, Ocean Drive. Ja, ich kannte das Ding irgendwie ja als Orinoco Flow und habe mich schon gewundert. Und ja, wenn man so einfach mal so im Auto rumsitzt ja, und so durch die Gegend fährt, Fenster runtergekurbelt, Musik laut, ihr kennt das. Ja, dann kommt einem irgendwie das eine oder andere Liedchen über den Weg, wo man sagt, ja, das wäre doch mal was für die Hörer von Radio FFR.

Party. Ocean Drive im Extended Mix hier bei Radio FFR. Ich mag das ja so, wenn da so ein bisschen der Bass irgendwie so drückte und vor allen Dingen im Auto. Ja, da muss das schon mal ein bisschen mehr Bums haben, finde ich. Aber ja, ne, man soll ja eigentlich nicht, ne, damit man die Rettungswagen auch hört und so. Also, ne, nicht übertreiben.

Einen habe ich jetzt noch und dann kümmern wir uns mal um den Country-Dreier von der lieben Conny. Ja, den hat sie mir wieder zugesandt und ich habe es rausgesucht für sie. Und jetzt kommt erstmal Roxette.

0: Roxette, ja, sehr geile Scheibe. So, und jetzt kommen wir mal zum Country-Dreier von der Conny. So, da hätten wir erstmal Glenn Jordan and Dan Mafisi, Leanne Rimes und Daniel O'Donnell. Der Country-Dreier hier bei Radio FFR.
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Ja. Wenn man das Mikro vergisst auszumachen, dann hört ihr immer alles, was im Hintergrund abläuft. Ja, wenn ich mal so ein bisschen den Würfelhusten kriege oder sonst irgendetwas. Ah, passiert halt, ne? Aber gut, dass es aufmerksame Hörer gibt, die mir dann Bescheid sagen.

Peter Gabriel, Sledgehammer. So, wir machen einfach weiter. Ihr habt keine Wünsche? Doch, da ist einer reingekommen. Den werde ich mir gleich mal schnappen von der Conny. Ja. Aber erstmal gibt es noch wieder ein bisschen Druck auf die Öhrchen. Ich mag das, wenn es drückt.

The Cave. Ah. Safridou, so eine geile Scheibe. Ja, die haben sie mal wieder richtig schön hingekriegt. So, die Conny, die war in der Wunschbox. Liebe Grüße an alle, die zuhören. Conny hört ihr morgen übrigens wieder. Ach ja, übrigens Country Dryer, ne? Morgen ist der Fred wieder dran mit dem Country Salon. Also, wenn ihr mehr Country hören wollt, erzähle ich euch in so 5,5 Minuten was. So, aber erstmal kommen wir zu der Conny. Liebe Grüße an alle, die zuhören. Mit Snap Rhythm is a Dancer.

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3: 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Ja, und ich hoffe, ihr seid auch kommenden Sonntag wieder mit dabei, damit ihr erfahren könnt, wer euer Hit der Woche ist. Wir hören uns, euer Fred.

schwupp sind wir schon wieder in der zweiten Stunde. Und wie immer in der zweiten Stunde schauen wir mal rüber in den Sendeplan für heute und für morgen. Bis 22 Uhr bin ich noch für euch da mit dem Timetunnel hier, mit vielleicht noch mit euren, den ein oder anderen Musikwunsch. Ansonsten habe ich eine schöne Playlist hier noch vor mir liegen. Und dann geht's morgen wieder weiter mit der Musikkantine und der Conny. Mit dem weit geöffneten Studiofenster bei 36 Grad im Schatten. Und natürlich den Blick daraus. Die Wetterprognose durch das Sendegebiet von Radio FFR. Wenn ihr ja Wetter schicken wollt, ne, ja, auf Facebook oder so oder in die Wunschbox rein, dann liest sie das auch vor, ja. Jeden Dienstag, jeden Donnerstag hier von 11 bis 13 Uhr die Musikkantine. Ja, natürlich darf der Vorabwunsch nicht fehlen von der Sigi. Die Geburtstagskinder. Eure tagesaktuellen Horoskope. In der zweiten Stunde natürlich die kuriosen Feiertage. Und ganz am Ende, ja, ja, ich sag's immer wieder, ich habe lange für geübt, der Ohrwurm-Rausschmeißer. Dann geht's morgen wieder weiter von 18 bis 19 Uhr mit Herms Promi Corner, der Music Talk mit Herms Kruse. Moonlight Lady heißt es von 19 bis 21 Uhr, eine Motto-Show mit stets wechselnden musikalischen Themen mit der Christiane Thoman-Rosenberg. Und da hatte ich das ja vorhin schon angesprochen, Country Saloon mit dem Fred. Wenn ihr Country-Musik mögt, ja, Country-Musik vom Feinsten von 21 bis 23 Uhr. Und am Samstag bin ich ja auch mal wieder für euch da, mit dem Time Tunnel Weekend hier bei Radio FFR. Ja, Urlaub ist vorbei, jetzt heißt es wieder arbeiten.

0: würde sagen, wir starten weiter durch hier. Ja, was Schönes, ja, von Ricky Astley. So ein richtig schönen Schenkelspreizer. Ach, herrlich, so ein geiles Titelchen, ja. Und den kriegt ihr jetzt auf eure zarten Lauschlappen.
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die Fine Young Cannibals. So, die Conny war nochmal in der Wunschbox. Ich kann mir gerade keinen Grußtext ausdenken. Mir ist warm und alles andere auch. Ja, morgen wird's noch ein Ticken kuscheliger, kann ich so schon versprechen. Aber ja, ihr macht das Beste draus, ne? Einen schönen Eimer, kaltes Wasser unter den Tisch oder so, Füße reinstellen, das hilft immer. Soul Asylum mit Runaway Train ist dein Wunsch. Und der ist mir Befehl.

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0: Sheena Easton, 9 to 5. Und zu diesem Thema, ja, Pitbull, Powerful Woman. Da habe ich noch ein bisschen was für euch.
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Paket. Aber lange nicht gehört. I Love Man. Ihr habt noch eingeschaltet hier den Timetunnel auf Radio FFR. Und am Mikrofon euer Heiko aus dem Studio in Hamburg.

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finde, wir bleiben jetzt mal bei den Damen. Ja, das war Tina und jetzt, davor Eartha Kitt und dann war ja noch Dolly Parton und so und Sheena Easton. Ach Mensch, ja, dann habe ich mir gedacht, jetzt machen wir mal ein bisschen mehr Mädchen hier, ne? Ja, heute ist Mädchentag. Alana Miles. Black Velvet.

Ein Mädel habe ich noch, Mandy Smith, Wigton of Pleasure. Ja, so langsam neigt sich diese Sendung dem Ende. 21:49 Uhr haben wir es jetzt schon.

0: Heiko Schiri, deine Musik hat so schön geprickelt in meinem Bauchnabel.
1: Ja, ein Titelchen habe ich noch ein Mädel, Kylie Minogue habe ich hier für euch noch drin liegen. Und ich sage an dieser Stelle einfach schon mal Tschüss und schön, dass ihr dabei wart. Und ja, ich hoffe, ihr übersteht morgen schon wieder den Tag. Mal gucken, es soll ja kuschelig werden. Mal sehen, was bei uns jetzt hier so runterkommt. Also es sollen irgendwie 36 Grad werden. Mal schauen, ne? Ich mache einen Knicks, ich sage Tschüss, bye bye. Wir hören uns, bye bye.

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